0: Ja, moin moin. Naja, ihr kennt mich ja schon alle. Ne? Ich gehöre ja schon zum Inventar der Radios und natürlich auch Peter, leider ja nur immer freitags durch seinen Job. Aber er hat ja auch bald Urlaub. Wer weiß, wie das da kommt. Aber ansonsten sage ich euch Bescheid, wenn wir dann halt unterwegs sind. Oder jetzt zum Beispiel zum Montag. Das könnte dann auch ziemlich eng werden. Sagen wir aber Bescheid. Moin Peter.
1: Moin Toni.
0: Hallihallo. Ja, wir sind gut aufgestellt, wir sind gut eingestellt, wir sind gut drauf und dann machen wir gleich los. Und zwar ab hier kannst du, ich denke mal, würdest du ansagen.
1: Ja, ja.
0: Weil das ja auch in deiner Kategorie Deutsch fällt.
1: Ja, bitteschön. Also Anna-Karina Wojcik und Stefan Ross machen Paradies der Ewigkeit.
0: Ah ja, und danach komme ich mit dem englischen Titel, das ist ja bei uns immer so, freitags immer so ein bisschen gemischt, Englisch-Deutsch, Deutsch-Englisch. Und danach komme ich mit Bee Gees, I Started a Joke. Ja, und dann wünsche ich uns viel Spaß, euch auch da draußen. Ach ja, vielleicht noch kurz angesagt, Radio Clan ist anwesend, dann Hannis Musikworld, Radio White Dragon, Peters Musikdiener und Musikworld Gießen. Ja, und den Jochen sei gesagt, ich hoffe, so sagte er zumindest, dass er heute aus dem Krankenhaus kommt und dass er das dann alles gut überstanden hat, vielleicht nochmal gesagt. Gute Genesungswünsche von uns beiden, ne Peter?
1: Gute Besserung.
0: Genau, auf geht's.

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0: Ja, was in Englisch und etwas für die Seele. Genau. Jetzt habe ich für euch mal was Deutsches anzusagen. Ben Zucker, wer sagt das? Ein Remix. Jawohl. Und du hast...
1: Belinda Carlisle macht dann weiter mit Circle in the Sand.
0: Ja, richtig.

0: Okay, Peter, dein Auftritt, El Bandi.
1: Bernhard Brink macht jetzt weiter mit Es geht immer weiter.
0: Ja.
1: Achso, ja gut.
0: Und dann kommt Bella Equa Queer oder sowas. Black is Black. Das kann man nämlich wirklich nicht aussprechen.

0: Ja, meine Lieben, sag mal, habt ihr schon mal jemanden richtig, früher sagte mal, hatte euch schon mal jemand ein Schalk gespielt? Heute würde man ja sagen, sowas gibt's ja eigentlich gar nicht mehr, ne? Also so nach dem Motto, ich erzähle euch da jetzt einen vom Pferd und dann müsst ihr damit losgehen. Ja, das kann alles passieren, auch in diesem Film, auch in diesem Fall mit Heinz Erhardt.
1: Nein, aber es ist so, wissen Sie, wenn man als Dichter völlig unerwartet, so wie heute hier, gebeten wird, oder auch nicht, aus seinen Werken etwas vorzutragen, nicht, dann fasse man sich. Aber kurz, das ist das hüpfende Komma, der springende Punkt. Nicht? Also, deswegen lese ich Ihnen jetzt einige Vierzeiler vor. Ich kann sie ja auch alle auswendig, aber ich mache es immer besser, wenn es heißt, ein Dichter liest aus seinen Werken. Nicht? Also zum Beispiel, das Leben kommt auf alle Fälle aus einer Zelle. Doch manchmal endet's auch bei Strolchen in einer solchen. Hm? Oder hier. Die alten Zähne wurden schlecht und man begann sie auszureißen. Die neuen kamen gerade recht, um mit ihnen ins Gras zu beißen. Nee, das war nicht so gut. Das lassen wir morgen weg. Nee, also... Das gilt nicht. Oder die Nase, wenngleich die Nas, ob spitz, ob platt, zwei Flügel, Nasenflügel hat, so hält sie doch nicht viel vom Fliegen. Nee, das Laufen scheint ihr mehr zu liegen. Und jetzt... Ich trage mein Haar heute offen. Bitte. Also gut, wir wollen über ausgefallene Dinge nicht sprechen. Also, ich würde mich ja sehr gerne mal an das Klavizimbel setzen und etwas pianieren, soll ich? Oh ja, ja. Nun, also, ich sage gleich, ich bin nicht Elli Ney, aber trotzdem, ich weiß nicht. Melodramatisches Werk.

der Palmen, deren Wedel leise wippt. Leise wippt. Leise wippt. Genug gewippt, ne? Ein paar tote Menschenschädel, die schon bessere Zeiten hatten, liegen rum. Liegen rum. Liegen rum. Ja, liegen rum, was soll er sonst machen, ne? Sonst keine Seele, nicht. Da, nee, da. Früher klein hatte ich die Augen. Ne? Da, plötzlich, kommen zwei Kamele, erst ein großes, schweren Schrittes. Und dann kleines, leichten Trittes. Sie benetzen ihre Kehle mit des Tümpels trüber Soße. Und dann enteilen die Kamele erst das Kleine, dann das Große.

0: Ja, das war eben Elvis mit Anything That A Part Of You. Und davor natürlich der, wie gesagt, Erhard, Heinz Erhard. Genau, und jetzt kommt lieber Peter.
1: Patrick Lindner macht weiter mit Leb dein Leben.
0: Genau, genieße es.

0: von Ihnen wissen, ich studiere gerade Pädagogik. Also ich stehe im sechsten Semester, also sechs Semester vor der Aufnahmeprüfung. Und das liegt daran, weil meine Eltern, das war früher so, die haben also unheimlich pädagogische Erfahrungen mitgebracht, haben sie mir mitgegeben in mein Leben. Man sieht ja, was daraus geworden ist. Und jetzt ist es jedenfalls so, ich konnte immer kommen zu meinem Papa, wenn ich mal Probleme hatte, was Schularbeiten angeht, wenn ich irgendwelche Rechenaufgaben nicht verstand. Da konnte ich hingehen. Mein Vater hatte immer eine Möglichkeit, mit duften Vergleichen mir diese Rechenaufgabe plausibel zu machen. So zum Beispiel, erinnere ich mich, kam ich einmal zu ihm.
1: Du, Papi?

0: du bist nicht mein Papi. Oder hast du was mit meiner Mutti? Also, nochmal. Du, Papi?
1: Ja, was ist denn?
0: Du, Papi, ich habe hier eine Rechenaufgabe und die kriege ich nicht raus.
1: Na, meinetwegen, aber komm nicht so spät nach Hause.
0: Nein, ich hab hier eine Rechenaufgabe und die kriege ich nicht raus.
1: So, du kriegst was nicht raus, zeig mal her.
0: Ja, hier, 28 durch 7.
1: 28 durch 7, das kriegst du nicht raus. Elke, dein Sohn kriegt 28 durch 7 nicht raus. Ja, dann hilf ihm doch. Also, 28 durch 7.
0: Wozu brauche ich das denn, 28 durch 7, Papi? Wozu denn?
1: Wozu du das brauchst? Alle Nase lang brauchst du das. Stell dir vor, ihr habt 28 Äpfel und ihr seid 7 Buben und ihr wollt die Äpfel untereinander aufteilen.
0: Ja, aber wir sind nicht 7, wir sind immer nur 4. Der Hans, der Peter, sein Bruder und ich.
1: Na ja, dann nimmst du den Rolf, den Eckart und den Fritz noch dazu.
0: Nee, den Fritz mache ich nicht, der kriegt keinen Apfel, der ist doof.
1: Na gut, dann nimmst du irgendjemand anderen, den du sonst nur auf der Straße triffst. Der Junge kommt mir nicht auf die Straße. Der soll erst seine Schulaufgaben machen. Nun mischst du dich nicht auch noch ein, oder weißt du ein besseres Beispiel dafür, wie man 28 durch 7 erklärt? Jedenfalls kommt der Junge nicht auf die Straße. Na gut, er bleibt eben hier. Ihr seid also keine 7 Buben. Wir haben also 28 Äpfel durch 7 Birnen. Aber Hermann! Na, es geht nicht. Okay, also ihr seid keine 7 Birnen, keine 7 Buben. Also ihr seid die 7 Zwerge. Genau, die 7 Zwerge.
0: Oh ja.
1: Ja, und diese 7 Zwerge, die haben zusammen eine 28-Zimmer-Wohnung. Aber Hermann, es gibt doch in ganz Hamburg keine 28-Zimmer-Wohnung. Es gibt ja auch in ganz Hamburg keine 7 Zwerge. Wenn ich deine unqualifizierten Bemerkungen schon höre. Unqualifiziert, ach unqualifiziert. Und was machen deine 7 Zwerge in der 28-Zimmer-Wohnung? Die wohnen da. So, die laufen da so durch wie...
0: Und was macht das Schneewittchen, Papa?
1: Ach, die soll bleiben, wo sie ist, diese dumme Nuss. Aber Hermann, ach... Mein Junge, ihr seid also nicht die 7 Zwerge, ihr seid die 7 Geißlein. Genau, die mit den Wölfen. Also, 7 Geißlein und 28 Wölfe. Wie viel Wölfe frisst jedes Geißlein? Hermann! Hermann, Geißlein, Wölfer, lass mich doch zufrieden mit eurem Mistmensch.
0: Aber Papi, was ist denn nun 28 durch 7?
1: Du hast recht, mein Junge, man muss die Ruhe bewahren. Wer frisst denn da immer die Wölfe, Elke? Was weiß ich, Rotkäppchen vielleicht? Also gut, 7 Rotkäppchen fressen 28 Geißlein. Und 28 Wölfe fressen 28 Wackersteine.
0: Schrei doch nicht so, das geht mir auf den Wecker.
1: Wecker, genau, das ist ein gutes Beispiel. Du hast 28 Wecker und musst um 7 Uhr raus. Seit wann muss der Junge um 7 Uhr raus? So wie der trödelt, muss der um 6:30 raus. Und wenn du schon mit Beispielen kommst, dann doch bitte mit welchem runter der Junge sich auch was vorstellen kann. Oh, ich werde wahnsinnig. 28 durch 7, mein Junge, das musst du teilen wie eine Torte. Also, ich bin jetzt satt. Elke, kauf jetzt 28 Torten. 28 Torten? Für wen denn? Naja, für uns 7. Ja, aber wir sind doch nur 3. Na, dann laden wir die Schneedamen und die Google-Hubs noch ein. Ja, aber das ist doch viel zu teuer. Für die Bildung meines Sohnes ist es mir nicht zu teuer. Was der Staat mit seiner verhunzten Bildungspolitik schafft, das muss die Familie ihm ausgleichen.
0: Ja, aber Papi, dann muss ja jeder von uns 4 Torten essen.
1: Das ist mir scheißegal. Die Aufgabe wird gelöst. Kauf die Torten, verdammt!
2: War 6, ne? Oder was war das, die Lösung?
3: Ach, ich 7. Weiß es auch nicht jetzt.
2: 7.
3: Ey, 4.
2: Na, warte, 11 oder 4?
3: 4.
2: Na, au.
3: Ja.
2: Baumschule, wa?
3: Nein.
2: 6. Semester?
3: Nein.
2: So, dann sagt mal den nächsten an, bitte.
4: Bernd Kempfert macht jetzt ein Instrumentales, und zwar Game People Play.
2: Genau. Und nach ein bisschen Kurzwerbung kommt dann für euch Claudia Jung, ich gehöre zu dir.
3: Nicht?
2: Ja, ganz.

0: Jetzt muss ich mal ganz kurz eingreifen, und zwar dieser Bernd Kämpfert. Das ist also ein ganz großer Pianist gewesen, und eine Aufstellung über ihn oder seine Musik oder generell Schallplatten zum Beispiel. Es gibt ja also ein ganz tolles Schallplattenmuseum. Jetzt muss ich mal den Peter fragen, wo war das nochmal?
1: In Nordhof.
0: In Nordhof. Das ist hier oben bei uns. Das nennt sich dann, glaube ich, Schallplattenmuseum oder sowas.
1: Ja,
0: auf Nordhof. Ja, genau. Also ganz toll, kann ich euch jeden empfehlen, der dann mal hier oben ist im Norden, und sich da mal diese Ausstellung in Nordhof anzusehen. Sich vielleicht mal einen Knoten machen im Taschentuch und sich das Museum mal anschauen. Ihr werdet da also sehen, auch wie Schallplatten damals gemacht worden sind, mit welchen Materialien. Und es ist wirklich eine ganz tolle Ausstellung, die, ja, die auf jeden Fall, auch das ganze Dorf ist an sich eine sehenswert, also sehr sehenswert. Genau, und zu dieser Sache möchte ich noch erzählen. Am Wochenende sind Peter und ich ja wieder unterwegs und haben dann auch wieder für euch über Smartphone für den Status bei WhatsApp dann auch wieder schöne Bilder bzw. schöne Videos. An demselbigen Tag setzen wir die meistens noch rein. So, und jetzt kommt einmal etwas, wo wir alle alle dafür sind, dass natürlich immer gute Freunde zu den Radios gehen und so weiter und so fort. Hier ein kleiner Jingle und danach kommt die Claudia Jung.
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0: Ja, lieber Peter, da wollen wir auch mal wieder ein bisschen was tun hier am Mikrofon.
1: Ja.
0: Und bitteschön.
1: Wir machen jetzt eine kleine Reise mit Freddy Quinn. Lass mich noch einmal in die Ferne übers Wasser schippern.
0: La, la, la, la, la. Und danach habe ich Billy Joe Spears, Tree a Little Kindless. Ja, try meinetwegen auch, ja. Ja, dann machen wir mal.

0: Was ist los?
1: Sauerstoff zählt.
0: Was?
1: Hallo.
0: Wir machen erstmal 3 Tage frei. Hä?
1: Apropos frei, Hans Werner.
0: Was?
1: Ich habe Urlaub gebucht.
0: Was hast du? Nein. Du alleine?
1: Nee. Du wirst es nicht glauben, aber... Ella, komm. Was ist das denn? 1958, das stimmt ja auch nicht mehr. Aber so sind jedenfalls die Einsprüche gleich verjährt.
0: Ja.
1: Naja, ich habe Ella eingeladen, mit mir in den Ferienclub zu gehen.
0: Mensch, das ist ja schön.
1: Nach Mallorca. Und es war gar nicht schwierig, was zu kriegen.
0: Was? Das ist doch super schwierig. Ich meine, da ist doch immer alles ausgebucht. Gerade Mallorca. Da kriegst du doch nichts mehr.
1: Für 2002 war kein Problem.
0: Alfred, du hast... Du hast Urlaub für 2002 gebucht.
1: Ist bescheuert, ne?
0: Ja.

0: Naja, aber Ella ist trotzdem noch sauer auf mich.
1: Wieso das denn?
0: Ja, weiß ich auch nicht. Erst lädt sie Alte ein und dann meckert die nur rum.
1: Ich wollte gerade sagen, das ist doch eigentlich sehr nett, dass du sie mitnimmst.
0: Sie ist wütend, weil ich Timmy mithaben wollte.
1: Ella ist wütend, weil du Timmy mitnimmst in den Urlaub? Das ist euer Sohn.
0: Genauer genommen ist sie wütend, weil ich Erminio Corazza kenne.
1: Wer ist denn Erminio Corazza?
0: Scheiß Name, ne? Ja. Nee, ich hab gedacht, wenn Timmy schon mitfährt, dann kann er auch ein bisschen was zum Urlaub beisteuern. Naja, dann habe ich ihn angemeldet in der Eisdiele von Erminio Corazza.
1: Alfred, ich glaub das nicht.
0: Von morgens um 7 bis abends um 22 Uhr macht er ordentlich kleine Kugeln hier.
1: Ich finde das unmöglich. Da muss Timmy den ganzen Tag arbeiten, während du mit Ella am Strand liegst und dir die Sonne auf den Pelz brennen lässt?
0: Na, so ist es ja nicht. Ella muss um 17 Uhr ja auch wieder los.
1: Alfred?
0: Naja, die macht eben noch die Endreinigung in der Apartmentanlage Los Robles.

Richtig, Whitney hat Husten on Moment in Time. Der Moment in der Zeit, wo sie am Husten ist, genau. Grob übersetzt. Und ein bisschen Werbung, ein bisschen Pfeffer.

0: Ja, jetzt kommt Blood
1: Sweet
0: und Tears mit Spinning Wheel. Und was hast du, lieber Peter?
1: Ich habe die Gruppe Fenneberg Moser mit Tus noch einmal.
0: Ja, dann machen wir es nochmal.
2: Ja, genau, spielen wir es gleich nochmal.
1: Nö.

0: Ja, wir haben immer Durst, ne, Peter? Ja, wo ist überhaupt mein Bier? Ja, das ist ja wohl eine Frechheit. Ich krieg heute Abend kein Bier, das muss man sich mal vorstellen. Und dabei kommt Fußball heute Abend im Fernsehen, das ist ja wohl. Ja, Ligaspiel, also.
1: Naja. Keine Ahnung, steht nicht drin, welcher spielt. Haben Sie vergessen?
0: Ja, haben Sie vergessen, genauso wie gestern auf Sat 1, ja. Naja, wir werden ja sehen. So, jetzt kommt Peter und der sagt jetzt gleich euch zwei Stücke an. Bitte schön, Peter.
1: Und zwar Blue System kommt jetzt mit Déjà-vu. Und Celine Dion singt aus dem Film Titanic, wo Leonardo DiCaprio und Kate Winslet auf dem Deck stehen und die Arme aus dem My Heart Will Go On.
0: Na, dann wollen wir mal spielen. Und schöne Grüße nach Lübeck zu Susi. Winke, winke.

0: Bitte, lieber Peter.
1: Hildegard Knef macht jetzt weiter mit So oder so ist das Leben.
0: So sieht es nämlich aus.
1: Aus ihrer Sicht.
0: Und danach habe ich für euch Fats Domino mit Blue Monday, ein Live-Ausschnitt.

0: Ja, und gleich haben wir unsere Sendung für den Freitag, den 22.05. wieder geschafft. Aber zwei Titel haben wir sogar noch. Bitteschön.
1: Ja. Mary Rose macht jetzt weiter mit einem französischen Lied, das auf Deutsch Aufrecht gehen heißt. Und in Französisch heißt es C'est du bleu, ou du bleu.
0: Wow, bravo.
1: Ich habe es mir so zu merken jetzt nochmal angehört, wie man richtig aussprechen kann.
0: Klasse.

0: So, ihr Lieben, das war unsere Show für diese Woche von Montags, Mittwochs, Freitags, Dienstag und diesen Freitag mit Peter. Ja, ich wünsche euch allen ein schönes Wochenende. Heißt es ja immer so schön, nicht? Und gleich kommt bei Radio Clan zumindest der Sepp. Bei den anderen weiß ich das so nicht. Aber ihr habt ja auch eure Interpreten bzw. eure Moodies. Dann sage ich euch ganz lieb, schönes Wochenende. Bis nächste kommende Woche. Und Peter vielleicht jetzt nochmal und ich bin jetzt mal raus.
1: Ein schönes Wochenende wünsche ich allen. Schöne Pfingsten.
0: Ach ja, da
1: denkt daran, dass Montag kein Geschäft auf hat. Lieber sicherheitshalber morgen etwas mehr einkaufen gehen. Mit Vicky Leandros, Drehorgelmann, beenden wir das Programm für heute. Bis nächste Woche.
0: Tschüss.
1: Tschüss.

0: Ja, ich muss noch mal ganz kurz was erzählen. Und zwar am Montag ist ja ein Feiertag. Sind wir dann überhaupt da? Um 10 Uhr bis 12 Uhr? Nee, ne?
1: Eher nicht. Das war's mir nicht, weil wir ja morgen erst weg sind.
0: Genau. Also bleibt das erstmal so, wie es ist. Tschüss!
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Einen wunderschönen guten Morgen nach draußen und an alle Radiostationen. Ja, und alle, die da reinhören von denen und natürlich auch von anderen. Ja, was soll ich sagen? Wir sind mal wieder gut aufgestellt. Und zwar mit folgenden Sendern: Radio Clan, Hannis Music World, dann Radio White Dragon, Peters Musikdiener, Music World Gießen, dann dem Piratenteam Nordsee mit Mein Herz Radio, übrigens auch über das Wort mit A und am Ende auch zu hören. Sonst geht der Kasten da hinten wieder an, da sage ich lieber nicht zu. Und ganz neu, und ich begrüße alle auch von dem Radio, das ist Radio Wunderland. Ja, was soll ich euch sagen? Ich habe wieder gemischte Musik mitgebracht, wie nachher auch zu unserer 16 bis 18 Uhr Sendung. Sprich mit mir und Peter. Heute im Hintergrund ein Zuhörer, der lecker Zitronenkuchen mitgebracht hat. Lieber Andreas, herzlichen Dank nochmal. Dafür musste ich natürlich wieder einen Kaffee springen lassen. Das ist völlig normal. Und wir wollen ja gut drauf bleiben und gut drin sein. Und deswegen fange ich jetzt auch wirklich an mit der Musik. Das wird nämlich Zeit. Sonst verquatsche ich mich noch. Und das können wir dann später auch noch gerne tun. Ja, und angeschlossen bin ich natürlich auch bei WhatsApp. Und Werbung war ja auch gefahren bei Facebook für die heutige Sendung. Wie gesagt, 16 bis 18 Uhr, so eine eigene Sache nochmal. Und jetzt haben wir Fancy mit Na Na Na Na, Hey Hey Hey, Kiss Him Goodbye. Und danach kommt ein Arbeitsunfall, aber nicht von meiner Seite, nee. La la, bisschen Intro.

0: Fred, was ist mit dir passiert?
1: Ich bin gestern auf dem Stuhl eingeschlafen und bin runtergefallen und habe eine riesen Platzwunde am Kopf.
0: Naja, ist ja ein Arbeitsunfall.
1: Nein, ich hatte nur die Hände in den Taschen.
2: Ja, das war natürlich ein kleiner Joke von Baumann und sein Freund Klausen auf dem Amt. Mich haben auch schon andere Leute gefragt, wie sieht das eigentlich aus mit Frühstück bei Toddy, bei Stefanie. Ja, die sind wahrscheinlich immer noch nicht spielberechtigt. Ah ja, ein bisschen Nachrichten kommen gleich für euch. Und Fett Domino kommt danach mit Blue Monday, ein Live-Ausschnitt. Und danach kommt die Gruppe Finn mit Not Just The Way. Viel Spaß!

bevor gleich die Gruppe Finn erscheint für euch durchs Radio, möchte ich noch ganz herzlich ein Grußlos sein werden. Und zwar einmal für den Willi von Piratenteam Nordsee. Und dann natürlich auch an Susi nach Lübeck in die schöne Hansestadt. Ja, und übrigens Radio Wunderland könnt ihr auch einfach so bei einsprechen und dann kriegt ihr den Sender, den Radiosender auch genauso wie beim Mein Herz Radio. So, das ist eine eigene Sache und jetzt geht's weiter mit Finn.

Ja, und einen ganz speziellen Wunsch habe ich für euch gleich und ein schönes guten Morgen gewünscht auch an zwei netten Kollegen, einmal an Jörg, der leider heute nicht dabei ist, und der Holger, und euer Musikwunsch ist mir Befehl. Schauen wir mal,

So, der Musikwunsch muss jetzt leider noch einen Augenblick warten. Jetzt habe ich zwei tolle Titel, und zwar einmal den Phipps Asmussen, das ist ja mehr oder weniger ein bisschen Comedy, und danach kommt Elvis Presley mit On My Neck. Und dann wird weiter gesucht nach dem Titel, aber vielleicht eine andere Gruppe. So sieht es nämlich aus. Das ist alles verkehrt. Jetzt kommt erstmal Florian Heidt mit Zaubermelodie. Ich finde das auch sehr schön, weil das schön klangmäßig ist.

mal dasselbe. Sagt er, Moment, mein Herr, wir sind hier nicht beim Fernsehen, nicht? Also das ist, ne? Da sagt ein anderer, Herr Ober, das ist eine fürchterliche Bedienung hier, die Hälfte des Cafés ist verschüttet. Aber nur probieren Sie doch erstmal, bevor Sie meckern. Sagt ein anderer, Herr Ober, ist die Forelle auch frisch? Sondern natürlich eine Monster.

Ja, das macht was aus, ne? Wenn plötzlich die Hörerzahlen nach oben krabbeln wegen Elvis Presley. Keine Sorge, ich habe ja noch ein paar mehr auf Lager heute. So, jetzt kommt für alle Nicht-Elvis-Fans. Okay, Fox-Piraten habe ich jetzt mit Jessica und Frank Duval macht dann weiter Touch My Soul. Ja.

Ja, vielen Dank für die Einschaltquoten da draußen. Ja, jetzt hat Totti für euch live natürlich aus Kiel erstmal, wie sieht das Wetter aus? Das Wetter ist super, kein Regen in Sicht, aber es soll sich ja heute Abend hier oben im Norden auch ein bisschen ändern. Starkregen, nachher die Markise einfahren. Und Hagel und Windgeschwindigkeiten bis zum Abwinken, ja, da hat der Süden dann morgen was davon. Ja, wenn das dann noch stimmt oder der Wind dreht sich. Aber wir sollen heute das volle Programm noch abkriegen, heute Nachmittag. Na gut, das ist in eigener Sache bei 24 Grad. Hier drinnen sind es auch nicht weniger in der Bude. Und ja, Gott sei Dank ist ein bisschen Luft im Spiel, weil wir hatten ja auch Tage, wo kaum Luft in der Luft war, also Sauerstoff in der Luft war, so ungefähr. Aber jetzt geht's hier weiter mit Frank Sinatra, mit Love's Been Good to Me. Entschuldigung. Und danach kommt der Frank Zander zu euch. Ja, wenn wir alle Englein wären. Ja, das wäre doch schön, oder?

Genau. So, jetzt haben wir einen Wunschtitel von Andreas, der von bei mir, naja, 1,20 Meter, das ist in Ordnung. Ich lasse nicht so viele Leute an mich ran. ja, und zwar wünscht er sich über Radio Clan und übrigens auch alle anderen schöne Grüße von Andreas. Und er wünscht sich jetzt den Titel The Show Must Go On von der Gruppe Queen. Und danach kommt noch mal Jailhouse Rock, ein Live-Mitschnitt. Nicht ganz so schlimm, nicht ganz so lang, von Elvis Presley nochmal.

Ja, ja, ja, thank you very much. Was für ein Quatsch, aber passt. Prima. Frankie Valli oder Valli und The Four Seasons habe ich jetzt für euch mit Big Girls Don't Cry. Und danach habe ich die Vicky Leandros mit Don't Break My Heart. Hat auch mal ein anderer gesungen, der André, aber Vicky selber auch. Wahnsinn, ne?

0: Und magst du ein Käffchen, Alfred?
1: Ja, sicher. Bingo.
0: Was hast du da eigentlich die ganze Zeit für einen Antrag in der Hand?
1: Das ist kein Antrag, das ist eine Beschwerde von unserem Bürgermeister.
0: Von Herrn Bollmeier?
1: Ja.
0: Wieso, worüber will er sich denn beschweren?
1: Du weißt doch, dass er gestern das neue Toilettenhäuschen auf dem Rathausmarkt eingeweiht hat.
0: Ja, sicher.
1: Großer Pressetermin. Unser Bürgermeister steht vor der Eingangstür des Herrentoilettenhäuschens. Und grinst. Und grinst. Mindestens, wenn nicht sogar, zwei Fotografen. Naja, er steht da und grinst und stößt die Tür zum Herrentoilettenhäuschen auf.
2: Was?
1: So was peinlich ist. Wenn Hochbauer Tiefbaupläne lesen sollen, das geht schief.
0: Ach, Alfred, nun sag schon, was passiert ist.
1: Der Bürgermeister stößt die Tür auf, steht im Blitzlichtgewitter. Und da haben die Idioten doch die Pinkelbecken auf einer Höhe von 1,80 Meter angebaut. Der Einzige, der da auf Klo gehen kann, das ist der Kinderclown, der am Wochenende immer mit seinen Stelzen durch die Stadt läuft.
0: Ja, und jetzt?
1: Ja, jetzt werden Podeste gebaut. Kostenpunkt 180.000 Mark.

0: bist direkt vors Klosett. Und wo wir schon mal da sind, da bleiben wir auch hier.
1: Boah!
0: Fertig. Wo ist das Papier? Gott!

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0: Ja, was wäre der Sender ohne Jürgen von der Lippe? Und jetzt kommt ein bisschen Werbung und in eigener Sache. Und Leute, ihr braucht es alle. So, und danach kommt Freddy Slack mit, oder Slack, oder wie auch immer, After Source Boogie. Boogie, Boogie, Boogie.
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So, bevor das Mikrofon schweigt, das geht gar nicht. Jetzt haben wir noch mal Freddie Mercury mit Living on My Own. Genau.

Ja, meine Lieben, eine Stunde ist schon wieder rum. Wahnsinn, wie die Zeit vergeht, ne? Naja, aber die anderen Kollegen, die sind ja um 12 Uhr für euch am Start.

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2: Im Studio Philipp Nützig. Schönen guten Morgen. Hamburg sagt Nein zu Olympia. Knapp 55% der Hamburgerinnen und Hamburger haben gegen eine Bewerbung der Hansestadt für die Spiele 2036, 40 oder 44 gestimmt. Uwe Schimunek berichtet.
3: Die Wahlbeteiligung lag bei etwas unter 50%. Es ist bereits das zweite gescheiterte Olympiareferendum in der Hansestadt. Schon 2015 hatte sich die Mehrheit der Wähler in Hamburg gegen die Spiele ausgesprochen. Mit welcher Region sich Deutschland auf die Spiele bewerben wird, entscheidet sich im Herbst. Im Rennen sind noch Berlin, München, Köln-Rhein-Ruhr sowie Kiel oder Rostock-Warnemünde für die Segelwettbewerbe.
2: Trotz der Aussagen von Forschungsministerin Bär ist die BAföG-Reform weiter im Zeitplan. Wie das Forschungsministerium auf X mitteilte, arbeitet man weiter daran, dass die Reform des Studienkredits mit dem kommenden Wintersemester in Kraft treten kann. Sie solle im Juli im Kabinett verabschiedet werden. Bär hatte am Wochenende Zweifel geäußert, ob die Reform überhaupt noch gewollt sei. Gerade vom Koalitionspartner SPD gab es Kritik. Die stellvertretende Fraktionsvorsitzende Esther sagte, die Aussagen seien schlicht falsch. Schafft Deutschland den Einzug in den Weltsicherheitsrat? Alle 8 Jahre gibt es wieder die Chance und bisher hat es immer geklappt. Bei der Wahl am kommenden Mittwoch in New York könnte es aber eng werden für Deutschland. Bundesaußenminister Wadefuhl rührt derzeit nochmal intensiv die Werbetrommel. Deutschlands Fußballer haben den letzten Heimtest vor der WM deutlich gewonnen. Gegen Finnland schaffte die DFB-Elf in Mainz ein klares 4:0. 2 Tore erzielte Stürmer Dennis Undav. Für den gab es nach dem Spiel im zweiten Lob von Bundestrainer Julian Nagelsmann.
4: Ich finde, Dennis war sehr gefährlich, hatte ein bisschen Pech bei seinem ersten Abschluss, aber war immer gefährlich und war, glaube ich, an 3 Toren beteiligt, von dem er ein gutes Spiel gemacht.
2: Am Dienstag fliegt der DFB-Tross dann in die USA.
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5: Wolkig geht es in den Morgen. Ab und zu gibt's auch mal Nebel. Richtung Osten und Bayern kommt erst noch mal Regen runter, der dann langsam nachlässt. Tagsüber bleibt es oft trocken. Zwischendurch kann's aber auch mal nass werden. Später einzelne Schauer und vereinzelt ein kurzes Gewitter. Dazu maximal 19 bis 26 Grad. Morgen ziehen häufiger Schauer und Gewitter rein, teils kräftig. Und es werden bis zu 27 Grad.

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2: Was spielt der Gernot da? Was spielt der da? Das ist ja nicht gewohnt, war von mir hier. Mucke aus den 90ern. Oder ist das nicht überhaupt derselbe? Noch jünger, aber jünger. Warte, ich guck mal. Moment. Doch, 97. Ich lag ganz richtig. Ja. Herzlich willkommen, ihr Lieben, zu meiner Sendung.
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2: Montag ist heute. Montag. Ich habe heute Geburtstag. Ja, Kindertag ist heute. So wie ich mich benehme, so ist auch mein Tag heute. Nein, ich habe nicht Geburtstag. Entspannt euch, ne? Aber der internationale Kindertag ist tatsächlich heute. Der 1. Juni 2026. Ihr hört wie immer die Sendung Der Morgen mit Gernot. Die gibt's montags bis freitags. Immer live von 6 bis 9 Uhr und online von 3 Uhr in der Nacht bis 6 Uhr ran. Immer die Wiederholung vom Vortag. Ihr Lieben, zur vollen Stunde gibt's bei mir die Nachrichten, Sport und Wetterbericht kompakt in der 20. Sendeminute. Ein kleiner Beitrag um halb die Wetteraussichten. 10 nach halb gucken wir mal, wer heute Geburtstag hat. Und ansonsten, wie immer, der musikalische Fairnessfilter bedeutet, ich spiele immer... Ja, einen deutschsprachig gesungenen, gefolgt von einem nicht deutschsprachig gesungenen Titel. Das immer im Wechsel und dazwischen, na klar, die aktuelle Uhrzeit. 6 Uhr und 8 Minuten, das ist ja gerade noch so. Schielt schon Richtung 9. Ja, fangen wir an. Nach Aqua mit Barbie Girl hören wir Sir Cliff Richard. Es war keine so wunderbar wie du. Das kann man unterstreichen. Schön, dass ihr da seid, ihr Lieben. Prost, Kaffee. Ja, und nachschenken. Hallo. Guckt mal einer auf meine Tasse. Leer. Hm? Ja, also ich möchte bitte auch hier. Soll ich mit der Tasse jetzt gegen das Mikrofon klappern? Ihr merkt. Moin.

0: Sir Cliff Richard sang seinen Titel, den er in Englisch auch gesungen hat, mal in der deutschen Fassung. Ihr wisst, im Original heißt das Ding I Called Easy Fall in Love With You. Nee, zweimal Fall. Da ist ein Komma zwischen Fall und dann Fall in Love With You. Ah ja, guck an. Mensch, gerne, du bist heute wieder der Klugschieter, ich sag's euch. So, jetzt gibt's ein bisschen rocklastige Klänge, so leicht, ja, so ein bisschen Ballade und ein bisschen rocklastige Klänge, so eine gute Mischung, ne? Und zwar von Toto und Hold the Line. Das Ding ziehen wir uns jetzt rein, das Ganze um 6 Uhr und 13 Minuten, 2 Minuten vor Viertel 7.
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0: Ja, rocklastige Klänge. Das Ding gibt's übrigens auch in Deutsch, ja? Leider hab ich den Titel nicht da. Nicht ganz. Ich hab ihn da, aber da hat ein Moderator, ein sehr bekannter, drauf gesprochen. Diese Aufnahme habe ich da. Vielleicht spiele ich nachher mal. Mal gucken, schauen wir mal. Gibt's von der Formation Boy aus Hamburg und die singen Bleib am Ball in Deutsch. Hier von Toto kennen wir das Ding nämlich auswendig, hätte ich bei der Satz, oder schon länger, ne? Hold the line. Okay, ihr Lieben, 6 Uhr und 17 Minuten in der Zwischenzeit, 2 Minuten nach 6:45. Die Tanja ist mal wieder dran, die Ex von Martin. Ja, ihr wisst schon, welcher Martin? Na, nicht der von Mireille Mathieu, dieser Martin nicht, Mathieu. Der andere Martin, der Martin von Fantasy. Ah ja, die Ex. Und sie besingt den Plattenspieler, den guten alten Longplay Player. Nee, das stimmt inhaltlich, das stimmt wirklich.
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0: Tanja Lasch, der Plattenspieler, flotter, moderner Disco-Fox hier in der Sendung Der Morgen mit Gernot um 6 Uhr und jetzt gleich 22 Minuten, 8 Minuten trennen uns noch vor der 6:30 Marke. Wenn es den Beitrag, den versprochenen, und anschließend gibt's Howard Carpendale, auch Carpendale genannt, nur Carpendale, One More Dance in Blue. Ja, er kann auch Englisch singen. Er macht nicht so oft davon Gebrauch, weil wir kennen ihn ja eher als deutschen Herzschmerzsänger. Aber er kann es auch in Englisch. Beweist er nach dem Beitrag.
1: Zufälle gibt's, die gibt es gar nicht. Als in einer Würzburger Klinik zwei ledige Mütter am selben Tag Zwillinge gebaren, legte man sie in dasselbe Zimmer. Im Verlauf ihrer Gespräche stellte sich heraus, dass alle vier Kinder vom gleichen Vater waren. Die beiden Mütter erfuhren erst durch diesen Zufall von den Eskapaden ihres Partners.
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0: Howard Carpendale habe ich am Sonnabend und auch am Freitag noch so ein bisschen reingetan. Da werden wir den nächsten paar Titel mehr hören. Ne? Auch die Qualitäten, die vorher waren, konnte ich reichlichst verändern. Von irgendwelchen MP3-Schlürfe in FLAC und WAV-Dateien. Ne? Werden wir demnächst also ein bisschen mehr hören. Deutsch sowie auch in Englisch. Was gibt's jetzt, Schnuckli? Ist ein bisschen was Flotteres wieder. Ja, wir haben es erstmal 6 Uhr und 27 Minuten. 3 Minuten trennen uns noch vor 6:30. Rebel Tell, Ich will Spaß. Kennen wir den Titel? Na klar, von Markus. Aber hier in einer Rockabilly- bzw. rockartigen Variante. Also ein bisschen mehr flott. Ja, ihr wisst ja, und kostet Benzin auch 3,10 €. Egal, es wird schon gehen, ne? Die singen die hier sogar schon den Euro, ne? Naja, naja, naja. Wir wissen, dass es ganz, ganz anders gelaufen ist. Irgendwann werde ich wahrscheinlich mir auch ein Auto kaufen, wo man Wasser reinfüllen kann und dann fahren. Gernot, du bist doof. Ja, stimmt. Montag bis Freitag von 6 bis 9. Live.
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0: Rebel Tell, ich will Spaß, der Titel von Markus, kennen wir alle. Und hier, wie gesagt, ist der Text denn schon zeitgemäß angepasst von 3,10 Mark auf 3,10 €. Ja, und da liegen sie auch ja nicht mehr so weit weg. Wartet mal ab, wenn der sogenannte Spritpreisbremse, wenn die denn da irgendwo nicht mehr ist, diese Zuschüsse, diese angeblichen 17 Cent, von denen habe ich aber noch nicht gemerkt, muss ich euch ehrlich sagen. Ich sehe immer noch an den Zapfsäulen eine 2 vorne. Ja, die 2 gab es seit Jahren, seit Jahrzehnten nicht. Ja, seit mehreren Jahrzehnten, liebe Bundesregierung. Irgendwas macht ihr da falsch, von wegen, ja, wir unterstützen euch mit 17 Cent. Die 17 Cent könnt ihr euch rektal einführen, ja. Kickt mal nach Polen oder in anderen Ländern, unseren Nachbarländern. Da steht vorne eine 1, nicht eine 2. Ja, da müssen wir mal hingucken, genau. 6:32, 2 Minuten nach 6:30. Wir hören jetzt die Wetteraussichten hier bei mir in der Sendung. Und anschließend eine Nummer von Roxette, die kennen wir aus dem Englischen. Listen to your heart. Aber jetzt kommt die völlig anders, nämlich in Spanisch. Ich hoffe, ich spreche das richtig aus, weil mein Spanisch kommt mir Spanisch vor. Habla el corazón. Corazón ist mein Herz, das weiß ich. Das weiß ich gut zu übersetzen. Na ja gut, hören wir uns mal an. Schauen wir mal. Erst die Aussichten.
1: Wolkig geht es in den Morgen. Ab und zu gibt's auch mal Nebel. Richtung Osten und Bayern kommt erst noch mal Regen runter, der dann langsam nachlässt. Tagsüber bleibt es oft trocken. Zwischendurch kann's aber auch mal nass werden. Später einzelne Schauer und vereinzelt ein kurzes Gewitter. Dazu maximal 19 bis 26 Grad. Morgen ziehen häufiger Schauer und Gewitter rein, teils kräftig. Und es werden bis zu 27 Grad.

0: im deutschen Radio so gut wie nie gespielt. Listen to your heart in der spanischen Variante. Habla el corazón. Ja, Roxette. Hier um 6 Uhr und wir nehmen die zukunftsreiche Zeit. Wie immer, ihr wisst ja, dauert ja mal ein bisschen von dem, was ich hier von mir gebe, bis es bei euch ankommt. Durch die vielen Server wird eine Menge gepuffert, da dauert es immer einen kleinen Moment, ehe dann die Uhrzeit bei euch ankommt. Deswegen gebe ich immer ein kleines bisschen mit zu. Ne? Meistens eine Minute sage ich einfach mit ran, das merkt ihr aber nicht, weil es bei euch auch später ankommt und da stimmt die Uhrzeit wieder. Also sprich 6 Uhr und 39 Minuten, 9 Minuten nach halb. Sieben haben was. Wir spielen mal noch erst einen schnuckligen Song und dann gucken wir mal, wer heute so Geburtstag hat. Die Tina York ist angesagt mit einem Titelchen Little River singt sie, ja. Audrey Lander singt das Ding in Englisch. Ihr wisst schon, die kleine Dralle von Dallister, die gute da, ja, gut aussehende. Ihr wisst schon, Efton Cooper, ja, ja, genau, die da. Aus der Feder von Gigi Anderson, der Titel Little River. Tina York. Die kleine Schwester, ganz groß von Mary Rose. Denn singen kann sie auch, das beweist sie jetzt.
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Ja, schauen wir mal, wer am Kindertag Geburtstag hat. Das ist auch ein schöner Tag, ne? Am Kindertag Geburtstag haben am 1. Juni nicht schlecht. Die Politikerin Frauke Petri, ja? Deutsche Politikerin, wird heute 51 Jahre alt. Ja, soll ich noch kurz was sagen? Na ja, gut. Ich denke mal, sie ist rausgeekelt worden. Denn ihre Einstellungen sind richtig gut, ne? Das muss man mal so sagen. Aus Frust hat sie eine eigene Partei gegründet, die aber wahrscheinlich bei... Wo steht sie beim Wahlzettel immer? Bei Sonstige. Na, das ist natürlich dann doof, ne? Schade, dass man die so... Heute würde man sagen, gemobbt, rausgemobbt. Schade. Die Dame selber fand ich als Politikerin und ihre Ansichten gar nicht mal so verkehrt. Die Schauspielerin Anna Thalbach wird heute 53 Jahre alt und... Gorgon, Vorzeigepüppchen Heidi Klump wird heute ebenfalls 53 Jahre alt. Herzlichen Glückwunsch. Des Weiteren Jason Donovan, der australische Sänger und Schauspieler, der wird heute 58 Jahre alt. Auch da herzlichen Glückwunsch, den hören wir in der nächsten Stunde. Ja? Jetzt erstmal noch gucken, wer hat noch so Geburtstag? Gucken wir. Ron Wood von der Formation, na klar, die Rollenden Steine, Rolling Stones, wird heute 79 Jahre alt. Da spiele ich was in der dritten Stunde, habe ich mir schon so ausgedacht. Morgan Freeman, US-amerikanischer Schauspieler und Regisseur und Produzent, der wird heute 89 Jahre alt. Kennen wir. Und Marilyn Monroe. Ja, ihr wisst schon, die Sexbombe aus den 60ern. So könnte man es fast ausdrücken, aber das meine ich nicht negativ, sondern eher positiv. 1926 geboren und leider im zarten Alter von 36 Jahren von uns gegangen. Andy Griffith, ja, toller Schauspieler. Ich habe gerne seine Filme gesehen, ja. US-amerikanischer Schauspieler, Schriftsteller, Filmproduzent und Country-Gospel-Sänger. 1926 geboren, hat heute ebenfalls Geburtstag und wäre, ja, ist aber im Alter von 86 Jahren, ne? 2012 verstorben. Wen haben wir noch auf der Pfanne? Hier ist er. Von dem hören wir jetzt auch einen Tiet. Ah, ne, warte mal, ganz kurz noch. Ihr sagt, der Peter Sodan, den sollte man auch noch erwähnen, ne? Schauspieler, deutscher Schauspieler und Regisseur, hätte heute auch Geburtstag gehabt. 1936 geboren, ist aber auch schon nicht mehr unter uns. Und zu guter Letzt, jetzt waren es eine ganze Menge, US-amerikanischer Sänger Pat Boone, der wird heute 92 Jahre alt. Na, das ist doch mal was, oder? Das ist was. Und den hören wir jetzt auch mit Lover's Lane. Na, bitteschön.

0: Pat Boone und Lovers Lane. Herzlichen Glückwunsch zum Geburtstag. Ja, 92 Jahre ist er heute geworden und auch allen anderen Geburtstagskindern des Tages. Ja, lasst euch gut feiern und einen richtig tollen Geburtstagsgruß hier aus dem wunderschönen Märkisch-Oderland. Ich hatte vorhin den Titel gespielt und sagte, naja, ich werde ihn mal nochmal in Deutsch rauskramen. Die Rede ist von Toto und Hold the Line. Ah, was steht denn da? Nee, das ist alles richtig, genau. Leider muss ich euch sagen, ich habe die originale Platte nicht da und auch die CD nicht. Es gibt bei mir, habe ich nur erstmal so gefunden, einen Live-Mitschnitt. Ja? Hits und Gags mit Ilja Richter. Ihr wisst ja, ne? Disco 79. Diesen Live-Mitschnitt möchte ich euch aber trotzdem nicht vorenthalten. Und somit wird der Titel standesgemäß von Ilja Richter angesagt. Fein, freue ich mich drauf. Boy, bleib am Ball. Und ich bleib tatsächlich am Ball, dass ich die Variante als Studioaufnahme denn noch bekomme. Gucken wir mal. Hören wir gleich in wenigen Sekunden. Geht's los. 6 Uhr und 49 Minuten. 4 Minuten nach 6:45. Alle, die jetzt los müssen auf dem Maloche, wünsche ich einen schönen Start in die neue Woche. Wir hören uns dann Dienstag früh um 6 Uhr wieder. Und alle anderen schön artig dranbleiben und der Quasselage des hervorragenden Moderators weiter zuhören.
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0: Mit Applaus. Und was ich auch gemerkt habe, das Ding ist in Mono, ne? Ist klar, die Disco mit Ilja Richter, die war ja in Mono, ne? Hat aber richtig gehört hier. Ich muss das Ding wohl wieder rausnehmen. Das schmeckt mir nicht. Ich guck mal, dass wir definitiv da in irgendeiner Form die originale Aufnahme hinbekommen. Und wenn nicht, dann muss ich es auf jeden Fall entfernen. So gefällt mir es nicht unbedingt. Ne? Qualität muss schon sein hier in der Sendung Der Morgen mit Gernot. Wenn der Moderationskandidat da hinter den beiden Mikrofonen schon ein Ding an der Bimmel hat, muss ja die Musik wenigstens sauber sein. Wa? Ja, genau. Lieben, der nächste Song, erst die Uhrzeit, 6 Uhr und 54 Minuten, 6 Minuten vor 7. Der nächste Titel, bis ran an die Nachrichten, den kennen wir aus dem Deutschen eigentlich mehr. Und zwar von Ibo, ne? Spieglein, Spieglein an der Wand. Wir hören allerdings die englische Variante mit der Formation Saphir, I'm Alive. Kennen wir. Ich würde mich freuen, wenn ihr dranbleibt. Dann hören wir nämlich gleich die Nachrichten, Sport und Wetterbericht. Dann wird er richtig gut informiert. Und dann gibt's die zweite Stunde mit meiner Wenigkeit. Und es sei denn, ich bin vom Stuhl gefallen, weil der Kaffee alle ist. Dann nicht. Hoffen wir das Beste. Ja? Applaus später.
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2: Im Studio Fabian Hoffmann. Schönen guten Morgen. Deutschland hat den letzten Heimtest vor der Fußball-WM deutlich gewonnen. Gegen Finnland schaffte die DFB-Elf in Mainz ein klares 4:0. Zwei Tore erzielte Stürmer Dennis Undaf. Für ihn gab es nach dem Spiel im zweiten Lob von Bundestrainer Julian Nagelsmann.
3: Ich finde, Dennis war sehr gefährlich, hatte ein bisschen Pech bei seinem ersten Abschluss, aber war immer gefährlich und war, glaube ich, an 3 Toren beteiligt, von dem er ein gutes Spiel gemacht hat.
2: Morgen fliegt der DFB-Tross dann nach Chicago. Dort gibt Samstag einen letzten Test gegen Co-Gastgeber USA. Hamburg und Olympia, das wird einfach nichts. Erneut haben die Bürger gegen Olympische Spiele in ihrer Stadt gestimmt. Fast 55% haben Nein gesagt. Damit ist die Bewerbung vom Tisch. Sehr zum Leidwesen von Bürgermeister Peter Tschentscher, der sich voll für die Spiele eingesetzt hatte. Er sagt im ZDF:
4: Ja, ich bedauere die Entscheidung sehr. Viele, die sich auf die Spiele gefreut haben, viele, die die Kampagne des Senats unterstützt haben, sind enttäuscht. Ich bin es auch. Gleichwohl ist es richtig, eine solch wichtige Frage durch die Bürgerinnen und Bürger selbst entscheiden zu lassen.
2: Der Bund schöpft das Sondervermögen für Infrastruktur und Klimaneutralität offenbar nicht aus. Laut Handelsblatt wurden im vergangenen Jahr 24 Milliarden Euro abgerufen. Insgesamt standen aber 37 Milliarden bereit. In diesem Jahr haben die Ministerien bislang erst 26 von 109 geplanten Zielen erreicht. Die USA haben trotz Waffenruhe erneut iranische Stellungen angegriffen. Getroffen wurden nach US-Angaben Radar- und Drohnenkontrollanlagen. Das Militär spricht von Selbstverteidigung. Die iranischen Revolutionsgarden melden unterdessen Angriffe auf US-Stützpunkte in der Region. Mit Beginn des Junis gibt's wieder einige Änderungen. Wer zu viel Solarstrom produziert, kann den ab heute mit seinen Nachbarn teilen. Außerdem tritt Mitte des Monats eine neue EU-Verordnung in Kraft. Unter anderem muss bei Honig das Land angegeben werden. Und beim Online-Shopping wird ein Widerrufsbutton für Verträge eingeführt.
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5: Wolkig geht's in den Morgen, dazu ab und zu etwas Nebel und im Osten sowie im Südosten ist es teils noch nass, das lässt aber nach. Im Laufe des Tages dann mal mehr, mal weniger Wolken, im Südwesten und an der Küste auch länger Sonne dabei, später eher nur noch einzelne Schauer und vereinzelt kurze Gewitter möglich, bei 19 bis 26 Grad. Morgen kommen von Westen her öfter Regen und Gewitter rein, maximal bis 27 Grad.

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0: Inovi Angli? Wakadi? Wakadu? Ich sehe den einen oder anderen von euch schon wieder grinsen. War der schon wieder für Kamellen ausbuddelt? Aus welcher Mottenkiste hat er das Ding ja wieder rausgeholt? Ja, das ist so meine Wochenendarbeit, da stehe ich drauf. Da kommen so manchmal Erinnerungen, ja, als ich so ein kleiner Pimp war. Kleiner Junge, man muss ja aufpassen, wenn man heutzutage sagt, um Gottes Willen, dieser rechtsradikale Nazi da. Ja, ja, ist richtig. Also machen wir nicht so lange. Jedenfalls fand ich das niedlich. Gibt's auch in Französisch, werde ich euch demnächst mal vorstellen. Und das war der Opener der zweiten Stunde meiner Sendung.
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0: Da ist er, der Unhold. Der Unhold der Woche. Ihr wisst, heute ist der 1. Juni 2026. Ihr hört die Sendung Der Morgen mit Gernot. Das ist meine Wenigkeit hier hinter den beiden Mikrofonen, der sehr amüsiert wie Bolle auf dem Milchwagen für euch dufte Mucke zu spielen. Mach ich montags bis freitags von 6 bis 9 Uhr live und unlive von 3 Uhr in der Nacht bis 6 Uhr ran. Immer die Wiederholung vom Vortag. Heute auch am Kindertag. Müsste ja mein Geburtstag sein, wa? Der ewig Kindgebliebene, der nie erwachsen werden will. Diese Kollerschnauze. Also, reiß dich doch mal ein bisschen zusammen. Ja, ja, ja. Nee, ich hab nicht am 1. Juni Geburtstag. Ich hab am 18. April Geburtstag, wenn der Tag abends anfängt.
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0: Zur vollen Stunde hören wir die Nachrichten, Sport und Wetterbericht kompakt. Dann in der 20. Sendeminute ein kleiner Beitrag um halb die Wetteraussicht. Und so circa 10 nach halb gucken wir mal, wer heute Geburtstag hat. Musikalischerseits, wie immer, der Fairnessfilter scharf geschaltet. Bedeutet, ich spiele immer einen deutschsprachig gesungenen, gefolgt von einem nicht deutschsprachig gesungenen Titel. Das immer im Wechsel und dazwischen, da gibt's die aktuelle Uhrzeit. 7 Uhr und 8 Minuten, 8 Minuten nach 7 und nach Wakadi, Wakadu. Muss erstmal kommen, auf so einen Text muss es erstmal kommen, ehrlich, ja? Gibt's Minuten im Fieber mit der Country Queen aus deutschem Lande, Linda Feller. Ich find's schön, dass ihr da seid, begrüße euch aufs Schärfste und winke mit beiden Händen zu euch. Lasst euch einen Kaffee schmecken. Danke fürs Einschalten.

0: Schöne Country-Music am Morgen vertreibt Kummer und Sorgen. Ihr wisst ja, die Country-Music hat bei mir einen festen Bestandteil in der Sendung Der Morgen wird gern. Immer wieder mal der ein oder andere Song in Deutsch oder Nicht-Deutsch findet seinen Platz. Hier Linda Feller, Minuten im Fieber. 7:12 in der Zwischenzeit. 7:03. Jetzt haben wir The Beach Boys und Get You Back. Siehste, ist doch auch ein feiner Mitklatscher, oder?
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0: Ja, die haben immer so einen Strandflair, verbreiten die, ja, in ihrem Gesang, wie man hört, ne, unschwer. Die deutsche, oder das deutsche Pendant-Stück zu den Beach Boys, na, wie unschwer zu erraten, die Strandjungs sind, ja, spielen sehr, sehr viele Titel in Deutsch nach und ihr wisst ja, bei mir in der Sendung, der Morgen mit Gernot, haben wir den ein oder anderen Titel schon gehört und werden wir auch weiterhin hören. Get Your Back von den Beach Boys. Hier um 7 Uhr und 15 Minuten in der Zwischenzeit. Genau, 7:45 oder für unsere westdeutschen Zuhörer 7:15 oder für Experten 7:30 und für Klugschieter 7:45. Gernot, der ist so alt und den sagst du so oft. Naja, ein Lehrer wiederholt auch mehrfach, damit die Schüler das begreifen. Wir kommen in die Rubrik Comedy Songs, ja? Und da gibt's ja eine Eckgröße. Ich denke mal, die reifere Jugend unter uns wird ihn niemals vergessen. Rudi Carrell ist angesagt, Showmaster ist mein Beruf. Meiner ist Pausenklon, glaube ich.
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0: Standesamt.
1: Erschienen sind heute Cornelia Schmidt, geborene Wilhelmshaven am 20.04.1940, ohne Beruf, und Rudi Carell, geboren in Alkmaar am 19.12.1934, Beruf Showmaster. Sie wollen also einen Showmaster heiraten. Naja, ich wünsche der Braut trotzdem alles Gute.
0: Showmaster ist mein Beruf, ein Beruf, ein Beruf, den der Teufel schuf. Dass ein Mensch sich so versteift, diesen irren Job ergreift, das ist wirklich schwierig zu verstehen und man kann es alle Tage sehen. Auf dem Passamt alles lief, bis der Beamte plötzlich rief.
1: Hallo Sie, Ihr Beruf ist Showmaster? Muss das unbedingt in den Pass rein? Showmaster? Glauben Sie wirklich, dass man Sie damit noch über die Grenze lässt? Naja, mir ist es wurscht.

0: ich raus.
1: Hey, was machen Sie da?
0: Ich mach Schluss. Ich springe von der Brücke.
1: Das ist verboten. Name?
0: Karel.
1: Rudi Karel?
0: Ja.
1: Dann springen Sie.

0: Der unvergessene Rudi Carrell, Showmaster, ist mein Beruf. Um 7:20 Uhr, ganz genau 7:50 Uhr. Jetzt gibt's den versprochenen Beitrag und dann die Formation aus den Niederlanden, BZN, was so viel heißt wie Band ohne Namen. Na? Die singen einen Titel, den kennen wir von der Melodie her sehr wohl. Und zwar Andrea Berg, du hast mich 1000 Mal belogen. Warte mal. Grammatikalisch, du hast mich 1000 Mal belogen, wäre die richtige Antwort. Ja, Klugschieter-Modus wieder aus. Egal, wie auch immer, jedenfalls hören wir das jetzt in Niederländisch. Ah, okay, aber erst der Beitrag.
1: Um sich ein Handy zu beschaffen, hat ein Dieb in Erfurt eine Autoscheibe mit dem Kopf eingeschlagen. Dabei blieb der 23-Jährige nach Polizeiangaben unverletzt. Alles eine Frage der Technik, meinte ein Polizeisprecher. Der Dieb hatte es auf ein 600 € teures Funktelefon abgesehen, das auf dem Beifahrersitz lag. Zwei Passanten konnten den Mann aber festhalten. Der 23-Jährige ist bereits wegen mehrerer Autoeinbrüche bekannt.
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0: Habt ihr natürlich erkannt, ne? Im Deutschen kennen wir das Ding mit Andrea Berg. Du hast mich tausendmal belogen. Und hier in der niederländischen Fassung von der Formation BZN in Niederländisch. Ja, das muss man auch erstmal hinkriegen. Aber es hört sich ganz gut an, finde ich. Ja, ihr nicht? Nee, gut. Ja, spielt trotzdem. 7:25 Minuten in der Zwischenzeit. 5 Minuten vor 7:30 haben wir es. Ja. Die gute Juliane Werding, ja. Sag ich immer, wenn ich so einen Titel sehe von ihr, der dann dran ist, da bleibt mir dann immer nur dieses große Fragezeichen, was viele ihrer Fans auf der Stirn haben. Warum hat sie aufgehört? Ja, das ein oder andere Statement hat sie ja dazu schon mal gegeben, aber nicht immer wieder, sondern nur wenige Interviews dazu. Und sie hat dem Schlagergeschäft selber, ne, die Schuld gegeben, dass das also sehr, sehr hart ist, sehr ungerecht zugeht wohl aus ihrer Sicht und so. Ja, wenn man andere Künstler, deutsche Künstler hört, dann kriegt man das bestätigt. Das war damals so ihr Hauptgrund. Und das Letzte, was wir so von ihr gehört hatten, war 2009, ne, ihr letztes Album. Ne? Ja, nun hat sie sich zurückgezogen. Und der Rest, den kann man ja immer in den einschlägigen Medien nachlesen. Wir hören jetzt von ihr einen Titel aus den Good Old 80s. Und zwar Das Würfelspiel. Juliane Werding. So, bitteschön.
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0: Aber keine Panik, bei mir in der Sendung der Morgen mit Gerner, da hören wir Juliane Werding immer wieder. Ich habe reichlich in der Rotation drin von ihr die bekannten schnuckligen Songs und meistens auch, nicht immer, aber mit sehr, sehr intensivem und nachdenklichem Text. Ja, wirkungsvoll, gerecht und real. Juliane Werding, das Würfelspiel um 7:30 Uhr, ganz genau 7:30 haben wir es in der Zwischenzeit, Halbzeit der kompletten Sendung, beziehungsweise auch Halbzeit der zweiten Stunde. Jetzt gibt's die Wetteraussichten, wie immer, seid ihr gewohnt, eventuell ein paar Verbrauchertipps und dann gibt's eine schnucklige Nummer von Gala, so heißt die Formation. Fried vom Desire, na bitte.
1: Wolkig geht's in den Morgen, dazu ab und zu etwas Nebel und im Osten sowie im Südosten ist es teils noch nass, das lässt aber nach. Im Laufe des Tages dann mal mehr, mal weniger Wolken, im Südwesten und an der Küste auch länger Sonne dabei, später eher nur noch einzelne Schauer und vereinzelt kurze Gewitter möglich, bei 19 bis 26 Grad. Morgen kommen von Westen her öfter Regen und Gewitter rein, maximal bis 27 Grad.

0: Gala, Freed from Desire, hier um 7 Uhr und 35 Minuten, 5 Minuten nach halb 8 in der Zwischenzeit. Der Song Everlasting Love ist im Original von Love Affair. Ne? Die Sandra hat auch eine tolle Version gesungen in den 80ern irgendwann, ne? Everlasting Love. Und wir hören jetzt mal was Deutsches. Gibt's auch in Deutsch. Mit Carlo Lind. Und der Titel nennt sich hier Viel zu viel Gefühl. Na bitte.
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7 Uhr und nach gleich 39 Minuten, 9 Minuten nach halb 8. Kommen wir zu den Geburtstagskindern des Tages. Unter anderem die deutsche Politikerin Frauke Petri. 51 Jahre wird sie heute. Die Schauspielerin Anna Thalbach. 53 Jahre alt. Und guck an, Modepüppchen Heidi Klum. Ja, wird heute 53 Jahre alt. Herzlichen Glückwunsch dazu. Jason Donovan, den hören wir jetzt gleich. Der wird 58 Jahre heute. Des Weiteren haben wir noch Ron Wood. Ja, Bestandteil der Formation Rolling Stones, wie wir ja wissen, wird heute 79 Jahre alt. Der US-amerikanische Schauspieler, Regisseur und Produzent wird heute 89 Jahre mit dem Namen Morgan Freeman. Dann Peter Sodan, deutscher Schauspieler, wäre heute auch mit dem Geburtstag dran, am 1. Juni 1936 geboren. Dann Pat Boone, den haben wir vorige Stunde gewürdigt mit einem Titel. Der wird heute stolze 92 Jahre alt. Herzlichen Glückwunsch. Und ich sag mal vorsichtig, ohne sexistisch zu wirken, Marilyn Monroe, ja, heute auch Sexbombe. Nee, nicht heute, sondern hätte heute Geburtstag gehabt. Hätte Fahrradkette. Leider ist er im Alter von 36 Jahren von uns gegangen. Ne? Aber sie hat heute Geburtstag. Außerdem einen möchte ich noch erwähnen. Andy Griffith, ja, genau, Papa von Melanie, wir wissen Bescheid. Er ist US-amerikanischer Schauspieler, Schriftsteller, Filmproduzent und Country-Gospel-Sänger. 1926 geboren. Das waren die kleine Auswahl der Geburtstagskinder. Und wen hören wir jetzt? Jason Donovan, wie schon angekündigt, mit Too Many Broken Hearts. Schöne Nummer.

ein Geburtstagskind des Tages, Jason Donovan, Too Many Broken Hearts. Herzlichen Glückwunsch auch allen anderen, die nicht zur VIP-Branche

0: menschliche Gehirn, hätte ich jetzt weiter gesagt. 7 Uhr und 44 Minuten in der Zwischenzeit. Eine Minute vor 6:45. Jetzt kommen wieder die Freunde des klassischen deutschen Schlagers auf ihre Kosten. Und zwar mit Nano und die Romantik Flamingos. Hasta Manana. Disco Fox in Rheinkultur. Gleich in wenigen Sekunden.
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0: Nano und die Romantik Flamingos mit Hasta Manjana um 7 Uhr und nach gleich 49 Minuten, 4 Minuten nach 7:45. Der nächste Interpret heißt, pass auf, jetzt geht's los. Baby Camp, Baby Girl, Big Wham Bam, Blue Brothers, Blue Lagoon, Dave Bolen oder Eros oder es geht weiter, Fingermails, Hector von Usedom, Iron Remark, Jack Goldbird, Masquerade, Lars Funkel, Kurt Gebegern, Mr. Walkie Talkie, New Mixed Emotions, Quick Border und Renate Wablos, auch sehr schön. Und zum allen vier, Kaiser von China. Ja, der Titel hieß Ich hab einen Klaps. Fans wissen natürlich sehr wohl, wer damit gemeint ist. Na klar. Ich glaube, es ist der Mann mit den meisten Pseudonymen. Die Rede ist von, na klar, Mr. Drafi Deutscher. Den hören wir jetzt. Nein, nicht mit Marmorstein und Eisenbricht. Sein schönster grammatikalischer Fehler, musikalischer Fehler. Nee. Sondern tatsächlich unter dem Pseudonym Jack Goldberg. Ne? Can I reach you? Das Ding, 10 Worts jetzt ran. Drafi konnte ich persönlich mal kennenlernen. Er ist ein echter Tausendsasser. Das bleibt egal.
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Can I Reach You mit Trafi Deutscher, sprich hier mit dem Pseudonym Jack Goldberg. Ne? Hat er noch einen Schnucklien-Song? Aber demnächst. Ihr wisst ja, mein Programm macht das alleine. Ich bin viel zu faul zum Raussuchen der Musik am frühen Morgen. Nee. Das macht ein schönes Programmchen hier und dann ist dufte. Ihr Lieben, wir haben 7 Uhr und ja, ein paar Sekündchen fehlen noch. Dann haben wir es 54, sprich 6 Minuten vor 8. Haben wir noch einen schnuckligen Song bis an die Nachrichten, Sport und Wetterbericht. Und dann würde ich mich freuen, wenn wir uns noch zur dritten und letzten Stunde weiterhin hören. Ne? Eigentlich müsste ich jetzt Feierabend machen, weil der Kaffee ist alle, Kanne leer. Aha, tja, ich habe noch keine Sekretärin, die hier Kaffee kocht. Gerne, du sexistischer Himmel heute.

0: Ja, es könnte doch auch ein Sekretär sein, nicht eine Sekretärin. Ja, schon besser, aber was ist mit den anderen 27 Geschlechtern, die es gibt? Gernot, du kommst ins Heim. Ja? Verschwerziehbare Gernots. Ja, gut. Roselorong und Afrika hören wir. Ihr wisst, die gibt's auch in Deutsch, die Formation mit dem großen Shitstorm, den die arme Ingrid Peters damals bekommen hatte. Afrika. Wir hören das Original mit der Roselorong. Bis gleich. Schön artig sitzen. Gerade vor allen Dingen sitzen. Stille sitzen. Nicht mit der Beine wackeln. Und zuhören, was die Großschnute da aus dem schönen Märkisch-Oderland zu erzählen hat. Bis gleich, ihr Lieben. Dranbleiben.
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0: die Zeit. Es ist 8 Uhr. 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
2: Im Studio Fabian Hoffmann. Schönen guten Morgen. Klarer Sieg für die deutsche Fußballnationalmannschaft im letzten Heimtest vor der WM. Die DFB-Elf bezwang Finnland in Mainz mit 4:0. Nationalmannschaftskapitän Joshua Kimmich sieht das Team auf einem guten Weg vor der Abreise morgen in die USA. Er sagte nach dem Spiel im zweiten:
3: Es war schon vieles dabei. Dazu haben wir wenig zugelassen, hatten die ein oder andere gute Kombination. Gerade vorne drin haben wir schon viele Jungs mit sehr, sehr viel Talent und dieses Talent müssen wir auf den Platz bringen.
2: Samstag gibt's die WM-Generalprobe in Chicago gegen die USA. Hamburg sagt Nein zu Olympia. Knapp 55% der Menschen haben gegen eine Bewerbung der Hansestadt für die Spiele 2036, 40 oder 44 gestimmt. Uwe Schimonek berichtet.
4: Die Wahlbeteiligung lag bei etwas unter 50%. Es ist bereits das zweite gescheiterte Olympia-Referendum in der Hansestadt. Schon 2015 hatte sich die Mehrheit der Wähler in Hamburg gegen die Spiele ausgesprochen. Mit welcher Region sich Deutschland auf die Spiele bewerben wird, entscheidet sich im Herbst. Im Rennen sind noch Berlin, München, Köln-Rhein-Ruhr sowie Kiel oder Rostock-Warnemünde für die Segelwettbewerbe.
2: Die Waffenruhe zwischen den USA und dem Iran bleibt brüchig. Das US-Militär hat in der vergangenen Nacht iranische Radar- und Drohnenkontrollanlagen angegriffen. Der Iran hat mit Attacken auf US-Stützpunkte in der Region geantwortet. Wer zu viel Solarstrom produziert, kann den von heute an mit seinen Nachbarn teilen. Voraussetzung ist ein sogenannter Smart Meter. Nanu Kuhlmann, in diesem Monat stehen aber noch einige andere Änderungen an.
5: Ja, zum Beispiel wird der Widerrufsbutton bei online abgeschlossenen Verträgen eingeführt. Die sollen leicht zu finden sein, damit sich Verträge genauso schnell widerrufen lassen können, wie sie abgeschlossen werden. Außerdem müssen Arbeitgeber bei Stellenanzeigen nun eine zu erwartende Gehaltsspanne angeben. Ende des Monats läuft dann noch der Tankrabatt der Bundesregierung aus. Über eine mögliche Verlängerung wird aber weiter gestritten.
2: In Italien gibt's ab heute die Maut zurück, wenn man auf einer Autobahn länger im Stau steht. Voraussetzung ist aber, dass eine Baustelle schuld daran ist und nicht etwa ein Unfall. Das Ganze funktioniert über eine App. Für die braucht man allerdings eine Umsatzsteuer-Identifikationsnummer.
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6: Wolkig geht's in den Morgen, dazu ab und zu etwas Nebel und im Osten sowie im Südosten ist es teils noch nass, das lässt aber nach. Im Laufe des Tages dann mal mehr, mal weniger Wolken, im Südwesten und an der Küste auch länger Sonne dabei, später eher nur noch einzelne Schauer und vereinzelt kurze Gewitter möglich, bei 19 bis 26 Grad. Morgen kommen von Westen her öfter Regen und Gewitter rein, maximal bis 27 Grad.

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0: Hier gibt's auch in Deutsch die Nummer, hier mal in Englisch mit Frankie Avalon, Didi Diner und das Ganze als Opener der dritten Stunde meiner Sendung.
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0: Da ist er wieder, der Unhold der Woche, da ist er wieder. Genau, heute auch am Kindertag, der 1. Juni 2026. Ihr hört die Sendung Der Morgen mit Gernot. Die gibt's montags bis freitags immer live von 6 bis 9 Uhr und unlive von 3 Uhr in der Nacht bis 6 Uhr ran. Immer als Wiederholung vom Vortag oder als Warm-up-Sendung. Ja, zur heißen Sendung von 6 Uhr an. Ja, nee, ist klar. Zur vollen Stunde hört ihr bei mir die Nachrichten, Sport- und Wetterbericht kompakt, wie sie es gehört, damit er richtig informiert in den Tag kommt. In der 20. Sendeminute, da hören wir einen kleinen Beitrag. Um halb dann die ausführlichen Wetterdaten mit in Zuhilfenahme des Wetterfroschs Kurt. Ja, so heißt der Wetterfrosch. Aus Berlin, Tegel. Ja, danke im Vorab schon mal. Der steckt bestimmt schon in den Startlöchern und versucht mit den klebrigen Fingern, die er hat, das Smartphone zu bedienen. Ja, da freue ich mich immer drauf. Danke Kurt schon mal im Vorhaben. Mal sehen, was da um halb denn so von Nachrichtenseite ja technischer Lage in Form von Temperaturen auf uns kommt. Gernot, wo hast du den Satz denn her? Ja, das sind Kreationen, die kommen morgen ins Lexikon. 10 nach halb circa. Da hören wir dann den Hinweis, wer heute so Geburtstag hat, sprich die Geburtstagskinder des Tages. Und musikalischerseits, seid ihr es, ihr wisst, ihr wohnt, ihr lieben Fans, ne, von mir, ne, dass ich immer einem deutschsprachig gesungenen gefolgt von einem nicht deutschsprachig gesungenen Titel spiele. Und dazwischen, na klar, in der Morgensendung die aktuelle Uhrzeit. 8:08, 8:08 haben wir es in der Zwischenzeit. Nach Frankie Avalon, Didi Diner in Englisch hören wir was Deutsches. Wobei die Nummer wir aus dem Englischen durchaus kennen. Na? Und zwar von Lulu, ne? Und The Louvre's Shout. Kennen wir. Wir hören das Ding jetzt in Deutsch von Peggy Peters. Aus singt sie. Okay, also die Quasselstrippe stellt sich jetzt nochmal vor, wer ich bin, damit ihr es auch wisst, ne? Muss man ja wissen. Und anschließend, da singt dann die Peggy.
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0: Geht doch, wa? Genau, im Original von Lulu und hier in der deutschen Fassung mit Peggy Peters. Aus, singt sie. 8:11, 8:04, 9:15 in der Zwischenzeit schon. Jetzt gibt es eine schnucklige Nummer, die singt sogar Roberto Blanco. Ja, der Nachrissung. In Deutsch gibt es das Ding auch. Wir hören das Original. Der Interpret hieß früher Parrot. Ja, und der Titel Borequito. Ja, der Titel hörte mal wieder auf. Man denkt, der hört jetzt auf. Nein, der hört ja gar nicht auf. Da geht er nochmal und nochmal und nochmal los. Und wehe, einer von euch nimmt während der Titel spielt eine Fliegenklatsche in der Hand. Das gibt aber Mecker von Eckart, das schwöre ich euch. Zur Strafe müsst ihr dann barfuß ins Bett. Also, da ist er.
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1: Ich kann mich gut entsinnen an diesen Titel von Parrot, Porikito, weil er hat ja gesungen, so ein bisschen im Refrain, immer die Selbstlaute. Die singen sich übrigens sehr gut, ne? Und wenn man in der Schule nicht wusste, wenn die Lehrerin vorne stand hat mit Alphabet und so, was sind Mitlaute und was sind Selbstlaute? Ganz einfach, der Titel von Parrot, der gab die Antwort mit Porikito, ne? A, E, I, O, U. Gerne, dass du einen am Helm hast, das weißt du. Ja, ja, ja. Aber weißt du, ist der Ruf erst ruiniert, lebt es sich recht ungeniert. Genau, jetzt gibt's wieder was für die Disco-Fox-Freunde unter euch. Und zwar mit der Legende namens Die Flippers. Goodbye, Eloisa. Und das Ganze um 8 Uhr und gleich 17 Minuten. Ein paar Sekündchen fehlen noch, 2 Minuten nach 8:45.
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0: Manfred Doban, Bernd Hengst und Olaf Malulewski, besser bekannt unter dem Namen Die Flippers und Disco Fox aus deutschem Lande. Goodbye, Eloisa. Tanzbare Rhythmen im 1-2-Tippelschritt, 1-2-Tippelschritt. Gerold, du kannst doch gar nicht tanzen. Doch, euch auf der Nase herum. Gerold, also, nee, wir hören jetzt den Beitrag. Den Beitrag, den versprochenen, 8 Uhr und 21 Minuten, 9 Minuten vor 8:30. Anschließend eine schöne Nummer von der Dame, die eigentlich bekannt wurde unter Wir wollen niemals auseinander gehen. Gerold, lass das singen, bitte. Es gibt so viele schöne Hobbys. Du musst nicht unbedingt jetzt unbedingt singen. Ich wollte das jetzt mal nur so ein bisschen so leicht andeuten. Die Dame hat nämlich ihre Gangart völlig verändert gehabt später und sang nicht mehr so Herzschmerz und herzvolle Musik, sondern eher modernen Disco. Fox, ja, in Englisch. You are the part of my heart mit Heidi Brühl. Aber erst der Beitrag. Gegen den Leiter der Stadtwerke im nordrhein-westfälischen Lennstedt, der seinen Mitarbeiter schriftlich Heil und Sieg im neuen Jahr gewünscht hatte, ermittelt nun die Staatsanwaltschaft Siegen. Dies bestätigte Oberstaatsanwalt Clemens Mehrer am Donnerstag der Nachrichtenagentur DDP. Stadtwerkeleiter Johannes Greve habe mit der Parole das Kennzeichen einer verfassungswidrigen Organisation genutzt, sagte Mehrer. Der 54-jährige Greve hatte die Formulierung in einer per E-Mail an die Bediensteten verschickten Einladungsschreiben zur Weihnachtsfeier verwendet.
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0: Die Interpretin von Wir wollen niemals auseinander gehen in Deutsch. 1960 hat sie das gesungen. Hier mal mit einer englischen Aufnahme. Heidi Brüde, wann war das? In den 80ern irgendwann. Ich überlege ganz scharf. Könntest du überhaupt überlegen, Gerrit? Nee, siehst du, deswegen gibt es doch keine Antwort jetzt. Muss aber in den 80ern irgendwann gewesen sein. Ich kann mich da dunkel entsinnen. Ich kann ja mal nachgucken. Ja, ihr wisst, das Internet ist ja schlau. Ja, aber auch nur so schlau wie die Leute, die es dann irgendwann mal eingegeben haben. Das Wissen im Netz. Was gibt's jetzt Schönes? Eigentlich müsste ich einen kurzen spielen, aber nee. Wir spielen jetzt mal Musik aus der ehemaligen DDR, nämlich mit Vorzeigeschlagersternchen Frank Schöbel. Man kann sich dran gewöhnen, hören wir uns jetzt an. Und das Ganze hier um 8 Uhr und 27 Minuten, 3 Minuten vor 8:30. Und das Wetter kommt minimal zu spät. Asche auf mein Haupt.
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0: Und was sagt uns das jetzt? Tja, wir Ossis sind nicht nur politisch vorneweg, sondern beim Saufen haben wir auch Ahnung von.
1: Dieser Typ mit seiner Moderation macht mich noch völlig wahnsinnig.
0: 8:31 in der Zwischenzeit, 1 Minute nach 9:30. Wir hören jetzt gleich die Wetterinformationen und eventuell ein paar Verbrauchertipps. Wer keine hört, hört sofort Manfred Mann's Earthbend und Blinded by the Light. Zuvor gucken wir mal, was denn der liebe Kurt aus Berlin-Tegel, seines Zeichens Wetterfrosch, wieder alles so zurechtunkt. Na, ist ja schließlich aus der Familie der Kröten, der Unke, und somit unkt der also auch. Nein, der ist ganz lieb zu mir. Der gibt mir die von den 15 Landeshauptstädten, Entschuldigung, 16, eine habe ich verschwiegen. War bestimmte Bulettenland, was ich weggelassen habe. Gernot, naja, das 16 Landeshauptstädte von 16 Bundesländern. In alphabetischer Reihenfolge. Los geht's. Berlin 15 Grad und bewölkt. In Bremen 13 Grad bewölkt. Dresden 16 Grad stark bewölkt. In Düsseldorf 16 Grad heiter. Dann in Erfurt 15 Grad stark bewölkt. Hamburg 14 Grad bewölkt. In Hannover 14 Grad und wechselnd bewölkt. Kiel meldet 14 Grad bewölkt. In Magdeburg 16 Grad bewölkt, Mainz 18 Grad heiter, München 15 Grad auflockernde Bewölkung, Potsdam 15 Grad bewölkt, in Saarbrücken 17 Grad und sonnig, Schwerin meldet 15 Grad bewölkt, Stuttgart 17 Grad und heiter und wie immer zum Schluss Wiesbaden 17 Grad und wechselnd bewölkt. Danke, lieber Kurt, fürs Bereitstellen dieser Daten. Wir lesen uns dann morgen wieder. Du darfst dir heute eine fette Hornisse zum Mittag nehmen, ja? Was? Naja, diese asiatischen Hornissen, die da jetzt so langsam im Vormarsch sind, ja? Da kannst du dir auch noch Nachschlag holen, wenn du möchtest. Gernot, du bist doof und frisst Kekse. Macht man so als Krümelmonster.
2: Wolkig geht's in den Morgen, dazu ab und zu etwas Nebel und im Osten sowie im Südosten ist es teils noch nass, das lässt aber nach. Im Laufe des Tages dann mal mehr, mal weniger Wolken, im Südwesten und an der Küste auch länger Sonne dabei, später eher nur noch einzelne Schauer und vereinzelt kurze Gewitter möglich, bei 19 bis 26 Grad. Morgen kommen von Westen her öfter Regen und Gewitter rein, maximal bis 27 Grad.

Manfred Mantel's Band und Blinded by the Light. Schöne Nummer aus längst vergangenen Zeiten. Wir haben es 8 Uhr und 38 Minuten, 8 Minuten nach 9:30. Jetzt gibt's euch ein bisschen was Herzvolles. In der ersten Stunde hatte ich diesen Interpreten mit einem englisch gesungenen Titel schon mal. Die Rede ist ja vom Herzensbrecher Howard Carpendale. Jetzt hören wir eine schnucklige Nummer. Wem heißt die? Ja? Und drei Punkte sind dahinter. Muss ich die mit ansagen? Nicht. Außerdem habe ich wieder Shitstorm bekommen. Ja, ihr wisst ja, ihr schreibt mich ja immer an und korrigiert mich. Das finde ich auch sehr nett. Ich soll nicht immer Buletten sagen zu die 4 Millionen Berliner. Was für Teil? Also erstens, 1,4 Millionen Brandenburger sehen das völlig anders. Wir sehen das nämlich schon, dass ihr Buletten seid. Zweitens, was für 4 Millionen Buletten? Ha, ha, ha. Da will ich aber bei sein. Ich will mal sehen, wie einer aus arabisch stammenden Länder Icke Dette Kicke mal Ohren, Fleisch und Beine sagt. Da will ich aber bei sein. Denkt daran, wenn eine Katze in einem Fischgeschäft ihre Jungen bekommt, dann sind es auch keine Heringe.

Schauen wir mal. Schauen wir mal. Heute sitzt eine ganze Menge, die ich so vorlesen möchte, erwähnen möchte. Die Geburtstagskinder des Tages. Unter anderem die deutsche Politikerin Frauke Petri. Ja, 1975 geboren, somit 51 Jahre. Anna Thalbach, ja, tolle deutsche Schauspielerin, wird heute 53 Jahre. Und Vorzeigepüppchen Heidi Klum, heute auch ebenfalls 53 Jahre alt. Jason Donovan, den haben wir ja vorige Stunde geehrt mit einem schnuckligen Song, wird heute 58 Jahre alt. Dann gibt's noch zu erwähnen Ron Wood. Ja, ihr wisst, Mitglied in der legendären Rolling Stones Formation. Hören wir auch gleich. Geht gleich los. Erstmal noch erwähnen den US-amerikanischen Schauspieler und Regisseur und Produzent sogar. Morgan Freeman, heute 89 Jahre. Wird er alt? Ja, nee, wäre. Oh, warte mal, ich gucke. Doch, nee, ist heute. Entschuldigung. Ist er beinahe tot? Nein, der ist nicht gestorben. Nee. Aber der nicht mehr unter uns lebende Peter Sodan, der ist 1936 geboren. Der ist ja 2024 von uns gegangen. Toller Schauspieler, wie wir ja wissen. Des Weiteren Pat Boone, ne? US-amerikanischer Sänger, haben wir in der ersten Stunde richtig tolle Musik gespielt. Der wird heute 92 Jahre alt. Herzlichen Glückwunsch dazu. Und, na klar, Sexbombe der 60er Jahre, Marilyn Monroe. Gernot, du Sexist. Nein, das war so. Das hatte sie als Beinamen. Ich wiederhole das ja nur. Ja, 1926 geboren, hätte heute auch Geburtstag gehabt. Andy Griffith, ihr wisst schon, Papa von Melanie, ein toller US-amerikanischer Schauspieler, Schriftsteller, Filmproduzent und Country- bzw. Gospel-Sänger, 1926 geboren. Haben wir noch einen vergessen? Nee, die lassen wir so. Hören tun wir jetzt die Geschichte mit den Rolling Stones, die ich schon angekündigt habe, weil ich habe ein besonderes Schmankerl für euch rausgesucht, und zwar ein Medley mit den Rolling Stones, und Ron Wood, der heute Geburtstag hat, wie wir ja wissen, ist ein Teil dieser Formation. Bitteschön, da ist er. Nee, wo ist er? Ach so, hier ist er.

0: Heute Geburtstagskind des Tages, Ron Wood, Mitglied der legendären Formation The Rolling Stones. Und hier ein klitzekleiner Auszug aus ihrem Riesenrepertoire. Wir haben es 8 Uhr und gleich 51 Minuten, ein paar Sekündchen fehlen da noch, 9 Minuten vor 9. Jetzt erinnern wir mal an den hervorragenden Star, es fährt ein Zug nach nirgendwo. Oh fein, nein, ich spiele den Titel nicht, sondern... Na, er hat ja auch noch ein bisschen mehr auf der Pfanne. Ruby hören wir jetzt. Ja, gibt's auch eine schöne andere Version vom Gerd Wendler. Ne? Ruby, schau einmal über den Zaun. Oh, nicht so schlecht. Aber das hier ist ein völlig anderer Text. Ziehen wir uns rein. Da ist er. Christian Anders. In wenigen Sekunden geht's los.
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0: Ach, da war die Welt noch in Ordnung, 1979. Ja, Christian Anders und Ruby hier in meiner Sendung Der Morgen mit Gernot. Ich schließe jetzt allerdings die Pforten. Genau. Hat mich echt gefreut, die letzten 3 Stunden euer Gastgeber zu sein. Morgen früh geht das wieder von vorne los. Ich wünsche einen schönen Start in die neue Woche. Ab 6 Uhr bin ich wieder live zu hören. Und wer es nicht aushalten kann vor Sehnsucht, kann gerne ab 3 Uhr auch die Wiederholungssendung hören. Morgen früh. Ne? Jetzt viel Spaß mit den angeschlossenen Radiostationen. Knapp 140 waren es heute. Dankeschön fürs Buchen auch an der Stelle mal. Wir hören jetzt noch die Niederländerin Wanda. Die singt den Titel von Little Eve in Niederländisch. So locker Motion bis ran an die heimliche Brandenburg-Hymne. Ich mache wie immer die zünftige Verabschiedung. Diener nach links, Diener nach rechts. Tschüss, tschüss ihr Lieben. Macht's Schmugge. Euer Gernot aus dem wunderschönen Märkisch-Oderland. Das muss ja mal gesagt werden, oder? Bis morgen früh um 6. Tschüss.
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1: Es ist 2 Uhr.
2: Wenn wir schon bei traurigen Liedern sind, kommt jetzt hier Movistar Blennert, auch Engel sterben.

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0: jetzt geht's weiter mit Johnny Hill, Ruf Teddy Bear 1-4.
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2: Jetzt gehört ihr hier Dieter Thomas Kuhn. Sag mir quando, sag mir wann.

Schönen guten Morgen nach da draußen an alle. Hier ist die Totti Show am Morgen. Von 8 bis 10 war ja der Willi drauf auf Radio Mein Herz, Piratenteam Nordsee. Schönen guten Morgen an alle dennoch, und zwar an das Radio Clan, Hannis Musikworld, Radio Weitwecken, Peters Musikdiener, Musikwelt.

0: Grenzen. Und wie schon gesagt, mein Herzradio und Radio Wunderland. So, ich habe für euch Überdosis Glück mit der Gruppe Fuchs. Und vorher kommt natürlich mein Intro.
1: Hallo, hier ist wieder Ihr Heinrich Pumpernickel. Sie erinnern sich? Musik aus Studio B mit allen großen Stars und Hits der 60er Jahre. Ja, ja, das war eine schöne Zeit. Auch wenn sie nicht wiederkommt, die Musik ist unvergessen. Wir haben in den Archiven gewühlt, alles wieder gefunden und im Staub weggewischt. 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

für unsere Hamburger Harvesterhuder Mönche. Das sind also Mönche, die mittlerweile bei uns eine eigene Fernsehlotterie haben mit dem Titel Ein Platz an der Nonne. Sie. Es behandelt eine Minderheit im Ausland. Und zwar die Einwohner Dänemarks, die einmal mit dem Vorurteil behaftet sind, dass sie nicht immer ganz die Wahrheit sagen. Und das möchte ich mit diesem Lied hier widerlegen, denn die Dänen lügen nämlich überhaupt nicht. Und das möchte ich hier spielen mit einem Stück von Michael Bornholm, Dänen lügen nicht.

0: sag doch selbst, hell, hell. Hell, hell, hell. Was hast du dir eigentlich gedacht? Hell, hell, hell, hell, hell. Du hast gedacht, hell, hell, hell. Mit denen kannst du es ja machen, hä? Sind ja doch nur denen, hä? Du hast geglaubt, du gehörst zu denen, denen, denen alles durchgehen lassen, hä?
1: Nein, nein, mein Freund.
2: Ja, jetzt muss ich erstmal jemanden begrüßen im Hintergrund. Hallo, Jörg.
3: Moin, moin.
2: Ja, Jörg, was hatten wir denn gerade gespielt?
3: Ja, das war Hallervoll mit Die Wanne ist voll. Und dann, Otto, denen lügen doch nicht.
2: Eben. Und was kommt nu?
3: Dein Lieblingssänger. Das ist deiner.
2: Elvis Presley mit Speedway. Ein Take. Viel Spaß.
4: Production 1860, 2007, Take 4.
5: Let's go. 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

0: Musik am laufenden Band bei Toddy und von 10 bis 12 aus Kiel. Ja, das hatten wir da gerade gehört.
1: Das war von J. Mendel, Team from Mesh.
0: Genau, Mesh, das war doch diese Serie.
1: Diese Militärkrankenhaus-Serie.
0: Genau, was immer rauf und runter läuft.
1: Colonel Potter und anderen.
0: Ah.
1: Und was den verrückten Transvestiten Klinger und all so ein Schickimicki.
0: Ach, er kennt die Sendung scheinbar ganz gut. So, was haben
1: dann
0: wir
1: dann? Dann hatten wir dann noch die Spaßbrenner Hawkeye Pierce und den anderen.
0: Genau. Und was haben wir jetzt?
1: Ja.
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1: Jack Terry mit Marina, ne?
0: Genau.

Elvis Presley mit I Wonder of You. Ja, lieber Jörg, was hast du denn nun? Jam and Spawn, Kyler Doping Skin. Und danach haben wir Jen und Dean mit Baby Talk.

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2: Jetzt hört ihr James Bond mit Kaiser of Things. Ja, so, das hatten wir ja schon. Jasmine Book mit Warm Clothes. Und danach Janet mit Das kann kein Zufall sein.

0: heißt, ihr müsst euch nicht zwischen der Sonne und uns entscheiden. Ihr könnt beides gleichzeitig haben. Per Telefon.
1: So, jetzt haben wir wieder zwei englische Titel. Willst du den ansagen?
2: Ja, gut. Love Yonder mit Sandstorm. Ja. Und Level 42, The Machine Shots.
1: Genau.

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So, da ist er wieder. Und zwar, ihr hörtet eben gerade Lisa's Strange Field mit In All the Right Place. Danach, davor hattet ihr Elvis Presley's Strangers in My Hometown. So, dann war ja die 11 Uhr Geschichte. Manna. Und davor kam dann Linda und Funky Boys mit Sham, Sham, Sham. So, jetzt haben wir Luna. Oje, ole, oje, oje. Und dann Luther Vandross mit Never Too Much.

So, jetzt habe ich Obi Wan Kenobi. Nein, Obi mit Tom Bear Nisa. Und danach haben wir Urnisa, Genisa, genau. Und Olga Garcia. Bitte komm nach Schwabing. Was soll ich da denn?

So, jetzt kommt um 11:55, so steht es mindestens bei mir, Autobahn mit Disco. Und O.W. Williams mit Mississippi aus dem Film Showboat.

0: Tja, ist schon ein Wahnsinn, ne? Wenn man die Stimme dementsprechend auch, ich sag jetzt mal, auskostet, was man an Stimme hat und dann vor allen Dingen rüberbringt so.
1: Tja, ich hab zwar auch eine tiefe Röhre, aber kann ich singen.
0: Und jetzt haben wir nochmal um 11.43 Uhr die Village People mit San Francisco.

0: So, meine Lieben, jetzt haben wir es 11.49 Uhr und dieses letzte Musikstück, das geht auch dann leider in den Feierabend rein, und zwar VSOP mit Sledgehammer. Und ich sag euch schon mal Tschüss und Jörg.
1: Ja, ich eigentlich auch, aber ihr wisst ja, 2 Stunden so schnell um. Da fragt man sich, wer hat da eine Uhr gedreht? Ja, das war Chef oben, ne?
0: Also, ich sage euch jetzt mal bis Dienstag von 12 bis 14 Uhr. Euer Totti aus Kiel-Mettenhof und habt noch.
1: Und der Lange.
0: Und habt einen schönen Tag. Vielleicht ja auch wieder am Mittwoch. Am Dienstag, also morgen.
1: Was ja, könnte durchaus passieren.
0: Alles klar. Also, euch erstmal tschüss.

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Cologne is calling. Prima, dass du deinen Lieblingssender eingeschaltet hast. Tja, dann kann es jetzt wieder mal losgehen. Und damit hallo wieder mal hier aus dem Soundtrack-Studio in Köln zu einer neuen Ausgabe des Soundtracks deines Lebens. Das sagt euch auf eurem Lieblingssender, ihr und euer Robert Rosbach. Da sind wir mit der Ausgabe 335 heute des Soundtracks deines Lebens. Dein Musikmagazin ist wieder mal hier und wir schauen auf die Welthitparaden und spielen wie üblich die Future Hits, die Hits von morgen. Schön, dass du eingeschaltet hast. Auch dabei heute der Blick auf die Hitparade aus Spanien, aus Großbritannien und auch aus den deutschen Landen. Gleich in der zweiten Stunde gibt es dann einen Yesterday Star oder auch eine Yesterday Gruppe der Woche und so weiter. 2 Stunden Unterhaltung in Musik und ich sage wie üblich, ja, dieser Satz, der sollte kommen

0: Dan Aykroyd und John Belushi mit Musik aus einem Musikkultfilm der 80er Jahre. 1980, The in the Blues Brothers. Und das war ihre Version von Gimme Some Lovin', unser heutiger Swinging Opener. So heißt dieses Programm, du hörst es auf deinem Lieblingssender. Und hier am Anfang des Programms, wie üblich, die Kontaktdaten. Wenn du Musikwünsche, Anregungen, Fragen an den Soundtrack haben solltest. Die Seite bei Facebook lautet Robert Rosbach Music-Memories. Ganz einfach, Facebook Robert Rosbach Music-Memories. Anregungen, Fragen, sonstiges, Musikwünsche natürlich sehr gerne auch über den Messenger.
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0: Heute die Detroit Spinners und Cupid.

Die Karriere der Detroit Spinners begann in den 60er Jahren und endete 1980 mit genau diesem Titel hier. Cupid, I'd loved you for a long time. Tja, das war er dann für heute, der Disco-Klassiker.

0: ist seit Wochen Nummer 1 in den britischen und den deutschen Downloadcharts. Stick Figure und Run Run River. Single der Woche war es und heute unser erstes Powerplay.
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0: Es ist Zeit, um mal nachzuschauen, aus welchen Ländern wir heute neue Musik dabei haben werden. Ganze Menge neue Musik dabei heute. Das ist garantiert. Musik aus Italien, Frankreich, Spanien, Deutschland, Kolumbien, Großbritannien und der erste neue Titel, der kommt dann tatsächlich heute aus den USA.
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0: Ganz neue Musik von Miles Smith hier im Programm. Neue Single Hold Me in the Dark.

0: My Mess, My Heart, My Life. So heißt das neue Album von Miles Smith. Das kommt am 19. Juni auf den Markt. Und das war die erste Single daraus ausgekoppelt, gehört im Soundtrack Hold Me in the Dark.
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0: Ganz genau, jede Woche, wenn es einen neuen Soundtrack hier gibt, spielen wir die Future Hits, die Hits von morgen als erstes. Und hier nochmal diese beiden sehr talentierten Mixer aus den Niederlanden, genau genommen aus Amsterdam. Die beiden nennen sich Another. Der Sänger hier heißt 24 Ultra, ein Hit in Italien, der Titel Talk to You.

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1: Das ist Ultranate aus Großbritannien und ihr größter Hit 1997, Free. Ein absoluter Tanzhit-Klassiker.

0: Das ist im Moment der angesagteste Dance-Track in Frankreich. Und der Titel, der gefällt uns wieder mal so gut. Hier ist das Prädikat.
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1: Hier ist eine Oldie-Rarität. 1977, Jimmy Buffett, Margarita Well.

0: Oldie Sound Rarität 1977 kann man nicht mehr im Radio hören. Jimmy Buffett, sein erster und größter Hit in dieser Zeit, Margaritaville.
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0: Und damit hallo und willkommen hier zurück auf deinem Lieblingssender. Hier ist der Soundtrack deines Lebens und hier ist unser zweiter Block für heute. In 10 Minuten etwa, heute der Blick auf die britische Hitparade. Wir schauen, was da diese Woche wieder Nummer 1 ist und spielen den Titel natürlich auch. Später auch den Blick auf die Billboard Hot 100 Airplay Country Charts. Da spielen wir auch die Nummer 1. Und wir haben neue Musik dabei aus Österreich und aus Italien. Dranbleiben, weiterhin den Soundtrack hören.
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0: Und hier kommt unser nächstes
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0: Aus Österreich, Power of Stella, die neue Single Black Lily.

0: Der Großmeister des Electro Swing ist zurück. Soundtrack Liebling Parov, Stella. Ein großartiger Auftritt von ihm beim letzten Eurovision Song Contest in Wien. Black Lilies hat er da präsentiert. Und das ist jetzt ein Hit auch bei uns hier in der Bundesrepublik.
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0: L'Ombelico del Mondo war 1995 der erste Hit für Giovanotti Lorenzo aus Italien oder ganz einfach Giovanotti. Er ist nicht wegzudenken aus der Musikszene in Italien, ein Urgestein der italienischen Musikszene. L'Ombelico del Mondo war übrigens auch ein Hit damals bei uns in Deutschland. Von Giovanotti haben wir die neue Single dabei.

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0: Seit einigen Jahren spielen wir hier im Soundtrack die Musik von Olivia Dean. Jetzt ist sie ein Weltstar, jetzt wird's aber Zeit, dass wir die Musik von Brooke Combs aus Schottland featuren, weil die hat auch eine sehr, sehr soulige Stimme. Tears Won't Lie ist ihre aktuelle Single in Großbritannien. Apropos Großbritannien, es geht nach London.
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0: Ganz genau. Der Soundtrack blickt jetzt auf die UK-Charts. Jeden Freitag 16 Uhr auf Radio 1 zu hören. Großbritanniens Hitsender Nummer 1. Was soll man sagen? Seit 22 Wochen jetzt Nummer 1 in Großbritannien. Und was gut ist, das spielen wir gerne immer wieder. Hier also Sam Fender und Olivia Dean Nummer 1 mit Rain Me In.

kaum zu glauben, aber das hier konnte man hören im Soundtrack im Oktober 2025. War damals ein New Play, war eine Single der Woche. Jetzt 22. Woche, Nummer 1 in Großbritannien. Sam Fender und Olivia Dean im Duett. Ein riesiger Hit, ein Mega-Hit, Rain Me In. Am 16. Mai war ESC-Abend, nämlich der 70. Eurovision Song Contest. Der fand ja in Wien statt und gewonnen hat mit einem riesigen Abstand der Titel aus Bulgarien. Mittlerweile ist das Ganze ein Eurohit. Dara ist gemeint und Bangara.

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1: So, wir gehen jetzt in die USA und schauen auf die aktuellen Billboard Hot 100 Airplay Country Charts. Cody Johnson ist ein riesiger Country-Star in Amerika. Er ist diese Woche die Nummer 1 mit dem Titel The Fall.

0: Die aktuellen Country Charts aus Billboard's Hot 100 Airplay Country Charts. Cody Johnson, The Fall, Nummer 1 diese Woche.
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0: Und am Ende der ersten Stunde gibt es noch dieses.
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0: Wir gehen in das Italien der 80er Jahre. Zwei Superstars in Italien. 1986. Einen Hit. Einen Euro-Hit nach dem anderen hatten sie. Albano und seine damalige Frau Romina Power. Von 86 hier ist

Das macht richtig Sehnsucht, in das Lieblingsurlaubsland der Deutschen zu reisen. Nach Italien, sempre, sempre. Ein Mega-Hit 86, ein Soundtrack-All-Time-Classic war das. Von einem geringeren als Albano und Romina Power. Die waren damals ein Ehepaar. Jetzt der Blick zur... Ich würde sagen, wir haben Halbzeit. Music Show. Hallo und willkommen zur zweiten Stunde des heutigen Soundtracks deines Lebens. Wir hören uns weiterhin hier auf deinem Lieblingssender.

0: Und wir gehen jetzt zurück in die 2000er Jahre.
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0: Heute gehen wir in die frühen 2000er Jahre und erinnern an die Musik von Lasgo. Lasgo ist eine Vocal-Transformation aus Belgien. Sie besteht aus den Songwritern und Produzenten Peter Luft und Jeff Martens sowie der Sängerin Nikki Born. Mit bisher weit über 5 Millionen verkauften Tonträgern ist Lasgo eine der erfolgreichsten Acts der elektronischen Tanzmusik der Welt. Die Gruppe zählt neben Silver und Milk Inc. zu den Pionieren des Vocal Trance. Soweit die History und hier kommen die Hits. 2001, ihr größter Hit, Platz Nummer 8 in Deutschland, Platz Nummer 4 im UK damals, Sometimes. 2001 ebenfalls noch eine Top 10 in Großbritannien, Lasgo und Alone. Und alle guten Dinge sind 3. Aus dem Jahre 2002, Lasgo und Pray. Hier also elektronische Tanzmusik aus Belgien von Lasgo. Und ich sage gute Unterhaltung.
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0: feinste Electrobeats heute zum Abtanzen. 12 Minuten lang aus Belgien. Die waren sehr erfolgreich. Lascaux und das gerade war Prey.
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0: Millionenweise verkaufter Tonträger von dieser Elektroformation aus Belgien. Tja, und welche drei Titel liefen heute die letzten Minuten? Hier kommt der Rewind. Aus dem Jahre 2001 ihr größter Hit, Sometimes. 2001 dann ebenfalls immer noch sehr groß, Alone. Und gerade gehört, Lascaux mit Prey. Nutzte Zeit, dass wir weitermachen mit den Hits von heute.
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0: Noch ein Titel von Hugel, diesmal mit Solto.

0: Puchel aus Frankreich hat zwei große Hitzemomente in den Charts. Und das ist der zweite. Das ist Jamaican Bam Bam mit der Sängerin Solto. Top 10 in Frankreich.
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0: Musik von unserem Soundtrack-Liebling aus Irland, Dermot Kennedy, kann man immer wieder hören. Aktuelle Single Turnstile.
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0: Der Titel Torn im Jahre 1997 und das hier 2005. Shiver waren zwei Welthits für die Australierin Natalie Imbruglia. Natalie versucht es immer wieder musikalisch mit einem neuen Titel. Und so haben wir jetzt neue Musik von Natalie Imbruglia. Hier ist Natalie. Könnte wieder mal ein Erfolg werden.

0: Da hatte sie 1980 ein Comeback, die Grande Dame der Popmusik, Diana Ross, Upside Down. Was für ein Hit damals. Ein Soundtrack-Dance-Klassiker war das.
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0: Und da sind wir wieder alle zusammen auf deinem Lieblingssender. Zu den weiteren und letzten 30 Minuten des heutigen Soundtracks deines Lebens. Tja, was haben wir noch dabei? Gleich neue Musik von den Chemical Brothers. Sehr interessante neue Musik. Dann der Blick auf die spanische Hitparade. Da gibt's eine neue Nummer 1. Wird gespielt. Und auch der Blick auf die Welthitparaden in Bezug auf Downloads und Airplays weltweit.

0: Ein Titel aus dem Jahre 2010. Jetzt ein Hit wieder in Deutschland für Kato und John. War damals sehr groß, ein großer Tanzhit. Turn the Lights Off.
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0: Here we go, 1999, the Chemical Brothers. Hey boy, hey girl. Musik für Freunde der elektronischen Musik war damals sehr groß in den Clubs. Oder auch das hier. Mögen wir Chemical Brothers und Galvanized. Die Chemical Brothers haben ein neues Album. Das kommt bald auf den Markt. Heißt Born of the Echoes. Und daraus jetzt die neue Single. Bereits ein Hit in Deutschland und im UK. Hier sind die Chemical Brothers und go!
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Spyro, die Entdeckung der letzten Monate, startet gerade ihre große Karriere in den USA. Das war die aktuelle Single Material Lover. Und jetzt kommt der aktuelle Blick auf die genau spanische Hitparade. Wir gehen wie immer nach Madrid ins Headquarter de los 40 Principales. Und in der Del 40 Luno Show eine neue Nummer 1. Sie hat viele Fans in Spanien. Olivia Rodrigo ist Nummer 1 mit Drop Dead.

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1: Das ist die Hymne der 60er Jahre von den Rolling Stones. I can get no satisfaction. Und das hier ist Norman Cook. Genau das hier.
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1: The Rockefeller Skank, Norman Cook. Besser bekannt unter seinem DJ-Namen Fatboy Slim. Der hat super Titel gemixt in den 90ern wie das hier. Und jetzt hat er diesen Titel gegen Satisfaction von den Rolling Stones gemixt. Klingt ein bisschen skurril, ein bisschen strange, aber hört sich sehr gut an.

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1: Nummer 1 weltweit diese Woche. Michael Jackson.

Der Kinoblockbuster, wo das junge Leben von Michael Jackson bricht im Moment alle Rekorde. Ein Grund dafür, dass dieser Titel diese Woche die Nummer 1 in Bezug auf Downloads und Airplays weltweit ist. Michael Jackson und Billie Jean. Robert Bosbach. Tja, das war's dann. Der Soundtrack ist für heute vorbei. Schön, dass so viele heute zugehört haben. Wir sind aber bald wieder zurück mit der neuen Ausgabe des Soundtracks deines Lebens. Und dann heißt es wieder, hier ist der Soundtrack und wir spielen die Hits von morgen als erste. Bis dahin sage ich wie üblich alles Gute und Tschüss hier aus dem Soundtrack-Studio in Köln. Als ihr und euer Robert Rosbach. Bye, bye.

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1: Jetzt kommt hier extra für die Luna die Schlagerpiloten. Bella Luna.

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1: Ja, weiter geht's jetzt hier mit No Angels, Daylight in Your Eyes.

wunderschönen Dienstagabend wünsche ich euch allen hier. Ich begrüße hier mal die Maus, den Sepp, die Erna, den Funky, ja, und alle, die sonst so hier zuhören. Jetzt kommt hier Eloy de Jong und Ross Anthony, viel mehr als das Beste.

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1: Ja, und jetzt geht's weiter mit Tommy Fischer. Ich bin dein Kapitän.

dir, DJ Ötzi, Bellamy Brothers, I Need More of You.

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1: Ja, und jetzt kommt hier KI-Schnecke, Schatzi, wie wär's? Ja, und das Lied hat echt geholfen, denn die Maus hat jetzt auch eine kleine Katze.
0: Stern, so klar.

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1: Ja, jetzt kommt hier Claudia Blitz. Küss mich, halt mich.

0: 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Na, und dann wollen wir hier mal nach Barcelona reisen. Ja, mit KI-Stecke. Mit der ganzen Radiofamilie.
1: Das bestellte Taxi ist da.

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Trinkst du noch ein Bier zu Currywurst? Kein Schaf ist die Wurst. 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

0: Mann. Und ob ich nicht schon mal allein heimwärts fahren kann.
1: Ja, ja, so siehst du aus.

Frau, schönen guten Abend. Für die nächsten 2 Stunden ist hier die Uni zuständig für euch. Ja, schönen guten Abend in Welten WWW und überall, wo ihr mithört.

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Wir bringen Punkt Angeln jetzt als nächstes für euch. Ja, wenn ihr Wünsche, Anträge und Meinungen immer gerne her damit, oder kommt bei mir in den Chat. Internetadresse wisst ihr wahrscheinlich, ne? Auswendig. Hoffe ich zumindest.

0: und drückt die Kamera, Leute. Jetzt uns nächstes für euch.
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0: DJ Integlet jetzt als nächstes für euch.
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Egoer frei. Jetzt als nächstes für euch. Sound escaped the swirling black hole.

Jo, das waren 2 Stunden mit der Luli. Der Uli bedankt sich im weiten WB und überall, wer mir zugehört hat. Ich wünsche noch einen schönen Abend, guckt ins Programm, wann ich mich demnächst wieder eintrage. Ja. Wann der Uli wieder da ist für euch. Und ich sage Tschüss für heute Abend. Bye bye und gute Nacht. Schlaf schön.

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offiziellen deutschen Charts werden von GFK Entertainment im Auftrag des Bundesverbandes Musikindustrie BVMI ermittelt. Sie decken 90% aller Musikverkäufe ab und sind das zentrale Erfolgsbarometer für Industrie, Medien und Musikfans. 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Nutzungsdaten von ca. 2600 Händlern, Filialen sämtlicher Absatzwege. Dazu zählen der stationäre Handel, E-Commerce-Anbieter, Download-

0: Portale und Streaming-Plattformen.
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2: Ja, einen wunderschönen guten Abend beim Chartbreaker Montag von 22 bis 0 Uhr. Quasi stechen wir heute gemeinsam in die See und begeben uns auf die Suche nach dem verschollenen musikalischen Schatz Deutschlands. Von brandneuen Geldstücken oder Goldstücken über überraschende Re-Entries bis hin zu den größten Aufsteigern der Woche beim Chartbreaker. Ja. Erhebt euch und ab geht's durch die Mitte mit eurem Sascha Mario Kastner aus dem Sendestudio in Weißenhorn. Ich würde sagen, wir gehen erstmal darauf ein, was raus ist. Olivia Dean mit Man I Need raus. AK außer Kontrolle und Shirin David mit R&B raus. BTS mit Swim raus. Dar und Asad mit Vermisse ebenfalls raus. Janice und STFU mit Drake. Ebenfalls raus. Ja, jetzt könnt ihr euch mal vorstellen, was hier so ein bisschen vorgeht. Und ich würde sagen, wir starten direkt mal rein in die Top 30 mit Platz 30 und 29. Auf Platz 30 direkt ein Neueinsteiger, also diese Woche das erste Mal dabei. Beste Platzierung dann eben auch auf Platz 30. Summer Cam und Billa Joe mit Kilimanjaro. Auch ein Mega-Song. Auf Platz 29, letzte Woche auf Platz 36. Also um 7 Plätze verbessert Katy Perry mit The One That Got Away. 23 Wochen dabei. Ja, und beste Platzierung. Ebenfalls die aktuelle. Also ich bin wirklich gespannt, ob ihr mit dieser Entwicklung diese Woche gerechnet habt oder nicht. Ja, das sind die aktuellen Charts vom 26.05.2026. Ebenfalls ein herzliches Dankeschön auch gleich vorab an die GfK Entertainment Group, dass ich eine Ausnahmeregelung erhalten habe, um den Chartbreaker zu machen. Und ich würde sagen, ab durch die Mitte jetzt mal hier. Und nochmal ein herzliches Willkommen. Hi, hi und huhu.
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Ja, jetzt erstmal eine kleine Grußrunde an meine Bergfest-Kollegen natürlich. Liebe Grüße an die Sabine Baumeister, liebe Grüße an den Heiko, liebe Grüße an den Klaus und natürlich liebe Grüße an den Andreas Hoffmann. Dann liebe Grüße auch an meine Kollegen aus Das Runde muss ins Eckige. Liebe Grüße dann nochmal an die liebe Franzi, an den lieben Klaus, an den lieben Marco. Und natürlich dann auch noch liebe Grüße an alle, die gerade eingeschaltet haben. Ihr seid spitze, vielen Dank dafür. Und natürlich liebe Grüße an, fangen wir an die Gitte, an die Jessica, an die Jenny, an den Jack, an die Valentina, an die Maria, an die, jetzt habe ich den Faden verloren, nein, hier haben sie, an die Monika

0: das war jetzt ein Insider, an den Jürgen, an den Kai. Liebe Grüße natürlich an die ganzen drei Stefans mit PH, ohne PH und so weiter. An den lieben Jochen, liebe Grüße natürlich auch an den Jürgen 2, an den Thomas, Jürgen, an den Stefan aus Würzburg. Soll ich natürlich auch noch liebe Grüße ausrichten? Ja, und ich freue mich natürlich, dass ihr alle eingeschaltet habt. Jetzt machen wir mal Schluss mit den Grüßen und ich würde sagen, wir machen weiter mit Platz 28 und 27 und dann grüßen wir nachher vielleicht nochmal. Und zwar auf Platz 28 Harry Styles mit American Girl. Und zwar letzte Woche auf Platz 26 um zwei Plätze verschlechtert. 12 Wochen dabei, beste Platzierung, Platz Nummer 6. Auf Platz 27 ein weiterer Neueinsteiger. Und zwar Kitsch Krieg mit Blumengarten und Shirin David mit Gut genug. Diese Woche das erste Mal dabei und deswegen natürlich Platz 27 die beste Platzierung. Na klar, wie könnte das dann auch anders sein? Jetzt ab durch die Mitte.
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0: Also man merkt schon definitiv, dass die Hits jetzt sich so langsam dem Sommer anpassen. Sie sind spritziger, sie sind fresher und machen richtig Spaß. Auf Platz 26 die Show mit End of Beginning. Auch ein Mega-Hit, schon seit 43 Wochen mit dabei. Und die beste Platzierung, Platz 2. Letzte Woche auf Platz 24, also um 2 Plätze verschlechtert. Aber wir haben es ja schon oft gesehen mit diesem Song. Da können wir wahrscheinlich noch eine ganze Weile rechnen. Auf Platz 25, um 4 Plätze verbessert, Millennium Kid und GBS mit vielleicht 80 Wochen dabei. Beste Platzierung bisher, Platz Nummer 6. Und das auch wirklich verdient. Ja gut, Millennium Kid hat natürlich eine riesen Fanbase und natürlich auch viele Streamings. Das darf man auch nicht vergessen. Das ist ja auch wirklich sehr, sehr wichtig. Oder auch wenn man ja diesen Song einfach viel in Playlisten dabei hat, ist natürlich klar, dass er dann dementsprechend besser dasteht. Aber von daher, ich finde ihn cool, er macht Laune und ja, macht auch Spaß zum Hören. Und ich denke mal, dass er vielleicht nächste Woche noch ein bisschen nach vorne rutschen wird.
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vielleicht denkt ihr auch unter der Woche mal an mich, dass ich am Montag 22 bis 0 Uhr den Chartbreaker mache. Da würde ich mich natürlich freuen, weil ich denke da ja schon oft und lange an euch, was sich wohl ergeben wird und wie gespannt ihr vielleicht sein werdet, welche Songs auf welchen Plätzen sind, welche Songs auch draußen sind. So, wir sind bei Platz 24 angelangt, letzte Woche auf Platz 13, also um 11 Plätze verschlechtert. Green Day, Plätze verschlechtert. Green Day.

0: Ganz gerne KI-Musik, weil einfach, da kann man eine gewisse Leidenschaft mit reinstecken und so, wie soll ich sagen, es macht einfach Spaß und lenkt einen ab. So, ich habe jetzt für euch auch noch was dabei, eine Einladung, und zwar am 13.06. wurde ich auserwählt, ich wurde entdeckt, mein Talent wurde entdeckt, Quatsch zu sprechen, und darf dort am 13.06. in Neustadt in Holstein das Live-Programm moderieren für die Steffi Fester, und da freue ich mich ganz arg drauf, und dazu möchte ich euch natürlich einladen, wenn ihr aus der Nähe seid oder auch ein Stück fahren müsst, ich würde mich freuen, wenn ich euch mal die Pfote schütteln durfte und mit euch mal ein kleines Gespräch führen oder einfach, dass man sich mal beschnuppern kann und kennenlernen kann, und deswegen habe ich einfach mal so nähere Daten für euch dabei.
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2: Wie gesagt, herzliche Einladung, wenn ihr kommen möchtet. Ich freue mich natürlich tierisch. Und ich denke, die Steffi freut sich da natürlich auch mega. Auf Platz 22, auch ein toller Song. Letzte Woche auf Platz 19, drei Plätze. Verschlechter Dominik Fick mit White Keys. 14 Wochen dabei, beste Platzierung, Platz 7. Auf Platz 21, letzte Woche auf Platz 30, um 9 Plätze verbessert. Wahnsinn. Olivia Rodrigo mit Drop Dead. 6 Wochen dabei, beste Platzierung auf Platz 4. Ja, da kann man nicht meckern. Von ganz vorne nach ganz hinten, aber dann nochmal ganz schnell gerettet in, sag ich mal, das vordere oder beziehungsweise das hintere Drittel der Top 30.
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0: Ja, dieser Song ist einfach wirklich wunderbar. Drop Dead von Olivia Rodrigo. Wir sind jetzt bei Platz 20 angekommen. Wir sind sehr gut in der Zeit, eigentlich so, wenn man beide Augen zudrückt und auch die Hühneraugen mit benutzt. Ja, auf Platz 20 ein weiterer Neueinsteiger, Raf Camaro mit Amo und Amen Only One. Die erste Woche dabei, dadurch natürlich Platz 20 die beste Platzierung. Auf Platz 19, letzte Woche auf Platz 22, drei Plätze. Nach vorne verbessert Baby Rexha und Faithless mit New Religion. 11 Wochen dabei, beste Platzierung, die aktuelle. Also der Song gefällt mir persönlich auch sehr, sehr gut, weil er einfach so ein bisschen einen schönen Style hat, sage ich jetzt mal. Jetzt Platz 20 und 19 für euch am Chartbreaker-Abend. Mein Name ist Sascha Mario Kastner aus dem Sendestudio Millertal, aus dem Sendestudio Weißenhorn, genau. Und was sage ich denn immer so gerne? 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Sonst gibt's mich nirgends.
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0: Ja, auf Platz 18 ist für mich ein Einsteiger der Woche oder Aufsteiger der Woche eigentlich Jennifer Lopez On The Floor. Warum, werdet ihr jetzt fragen? Ja, ganz klar. Und zwar für mich ist es ein Re-Entry in die 30er und zwar letzte Woche noch auf Platz 71. Also ein gewaltiger, eigentlich ein Quantensprung in die Top 30. Jennifer Lopez featuring Pitbull On The Floor, 56 Wochen dabei, aber allerdings auch schon den Platz 1 vereinnahmt. Auf Platz 17, letzte Woche auf Platz 16, um einen Platz verschlechtert. 100X, EJ, Audrey Nuna, Ray Amy, K-Pop Damon, Hunters Cast mit Golden, 48 Wochen dabei und etliche Male Platz 1 abgeräumt. Egal ob am Stück oder kurzfristig mal auf Platz 2 oder 3 abgerutscht, nichtsdestotrotz gleich wieder nach vorne gestürmt. Warum das so ist, habe ich eigentlich schon oft erklärt, aber ich mache es gerne wieder für alle neuen Hörer, die sich getraut haben, mich heute Abend einzuschalten. Und zwar ist das ein Soundtrack, sage ich mal, einer Serie, die bei Netflix sehr, sehr erfolgreich ist und gerne geschaut wird, oft geschaut wird. Und deswegen ist klar, dass dann dieser Song auch immer ganz weit vorne mit dabei ist. Jetzt viel Vergnügen mit Platz 18 und 17.
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0: Ja, wir sind jetzt auf Platz 16 gelandet. Alex Warren. Ihr wisst ja, er hat momentan 2 Songs in den Top 30 drin. Letzte Woche noch auf Platz 11, 5 Plätze verschlechtert mit Fever Dream. 13 Wochen dabei, beste Platzierung, Platz 5. Obwohl ich sagen muss, ich finde diesen Song auch wirklich cool, vor allem auch richtig passend jetzt zu der kommenden Jahreszeit. Ja, es ist ja jetzt dann, oder es ist Sommeranfang, genau. Auf Platz 15, letzte Woche noch auf Platz 17, 2 Plätze verbessert, The Killers mit Mr. Brightside. 84 Wochen dabei, Platz 14, bisher die beste Platzierung. Also ich könnte mir vorstellen, dass der Song vielleicht die nächsten 1-2 Wochen noch etwas weiter geht. Vielleicht sogar noch mit viel Glück unter die Plätze der Top 10. Ja, also wäre fantastisch. Ein neuer Rekord für diesen Song.
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Ja, wir haben es ja heute schon rausgefunden, weil wir sind ja schon auf Platz Nummer 14. Eine alte Bekannte, würde ich jetzt sagen, letzte Woche auch auf Platz 14. Taylor Swift mit The Fate of Ophelia. 34 Wochen dabei und mehrfach auf Platz 1 wirklich abgeräumt. Auf Platz 13, letzte Woche noch auf Platz 15. Zwei Plätze wieder nach vorne, gut gemacht. Ray mit Where is My Husband. Auch, wie soll ich mal sagen, echt cooler Song. 36 Wochen dabei. Beste Platzierung. Bisher Platz 2. Ja, also bei diesem Song bin ich mir immer nicht so ganz sicher. Ich könnte ihn ganz gut wieder auf den Platzierungen 7, 8 einreihen. Aber es sind auch wirklich starke Songs jetzt gerade wirklich im Kommen. Von hinten aus den Top 100. Müssen wir uns mal wirklich richtig überraschen lassen.

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1: So, wir sind jetzt schon beim zweiten Song von Alex Warren, Ordinary. Wirklich sagenhafte 8 Mal auf Platz 1 gewesen hintereinander und jetzt den Platz 12 erreicht. Letztes Mal auch schon auf Platz 12 gewesen. 68 Wochen dabei. Wahnsinn, wie die Zeit vergeht und wie da wirklich die Songs sich aufhalten können, wie lange in diesen Charts. Da kann man wohl noch mit den Ohren schlagern. Auf Platz 11, letzte Woche auf Platz 3, Pashanin und AK außer Kontrolle und Selim 61 mit Prada Sport. Ja, letzte Woche auf Platz 3 im Endeffekt eingestiegen, jetzt die zweite Woche dabei. Da kann man nicht meckern und nicht mosern, weil so weit vorne, wenn man einsteigen kann, da weiß man, man kann sich auf seine Fanbase, auf seine Hörer und auch vor allem auf seine Käufer wirklich verlassen.
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0: So, jetzt kommen wir zu den Top 10. Wahnsinn, so schnell vergeht die Zeit. Wir haben es ja immerhin jetzt schon 23 Uhr und ja knapp 21 Minuten. Und auf Platz 10, wer hätte es gedacht, kein geringerer als Michael Jackson, the King of Pop. Letzte Woche auf Platz 8, ja, zwei Plätze schon ein bisschen verloren, aber da ist noch nicht lange Tage, Abend. Da könnte noch was kommen. 40 Wochen dabei, beste Platzierung, Platz 2. Ja klar, durch das Musical MJ und dann sind ja auch momentan, wie soll ich sagen, ja dieses wandernde Event, wo eben die berühmtesten und besten Michael Jackson Songs ja, gespielt waren und eben interpretiert waren. Auf Platz 9, letzte Woche auf Platz 7, zwei Plätze verschlechtert, Cave und Amor mit Casa Cuba, drei Wochen dabei, beste Platzierung bisher auf Platz 2. Ja, also ich finde es richtig cool irgendwie mit den Songs von Michael Jackson, das gibt so ein bisschen einen neuen Wind in den Charts. Und man darf es nicht vergessen, die neueren Interpreten müssen sich wirklich mit ihrer Fanbase so richtig ins Zeug legen, um dann doch weiter vorne durchzustarten.
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Auch diese fantastische Interpretin hat einen zweiten Song und zwar direkt in die Top 10 gelandet und zwar als Neueinsteiger der Woche Olivia Rodrigo.

0: Ja, mega, mega Songs sind in Top 10 vertreten und wir gehen gleich weiter. Und zwar dieser Song ist bekannt aus dem Eurovision Song Contest. Und zwar Dara mit Bangarenga, Platz 6. Ja, auch eine mega Leistung. Eingestiegen auf Platz 1 letzte Woche. Eben 2 Wochen dabei, damit auch die beste Platzierung. Auf Platz 5, letzte Woche auf Platz 9. Temper City mit Self-Aware, 7 Wochen dabei, Platz 5 bisher, die beste Platzierung, also die aktuelle Platzierung. Ja, auch ein Song, den ich so ein bisschen ja in die Ecke packen würde, so Richtung ja, Mad Max oder ja 50 Shades of Grey, so vom Stil her. Und ich finde, der Song hält sich schon wirklich die letzten 7 Wochen in den Top 10 und das finde ich mega. Aber wir haben noch eine kleine Überraschung natürlich nach vorne hin. Ihr werdet mit Sicherheit sagen, ich hab's gewusst, ich hab's geahnt. Jetzt für euch erstmal Platz 6 und Platz 5.
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0: Ja, Platz 4, das wird euch wundern. Michael Jackson mit Billie Jean, wollte ich ja gerade sagen, stimmt ja auch. 56 Wochen dabei, Platz 2, die beste Platzierung. Einen Platz verbessert, letzte Woche noch auf Platz 5. Ja, ich habe auch so meine Favoriten der Michael Jackson Songs. Also ich muss sagen, ich mag dann lieber so dieses Care About Us, dieses richtige Schlagzeuggetrommel, und das finde ich richtig geil. Und auf Platz 3, letzte Woche auf Platz 4, um einen Platz verbessert, Tame Impala mit Dracula, 16 Wochen dabei und auch auf Platz 1 bereits gewesen. So, jetzt macht euch doch mal bitte Gedanken, welche Songs auf Platz 1 und 2 sind. Ich bin gespannt. Ja, mein Name ist Sascha Marekas und ich freue mich, dass ihr heute Abend eingeschaltet habt am Chartbreaker-Abend. Ja, ihr habt ja bestimmt mitbekommen, uns gibt es ja schon 10 Jahre. Und das macht mich natürlich tierisch stolz. Und das kann ich auch nur sagen, weil ihr hinter mir steht, weil ihr dabei seid und auch dieses Projekt super toll unterstützt. Jetzt Platz 4 und Platz 3 für euch.
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Wo ist die Zeit nur hin? Weg, fut, kann man gar nicht anders sagen. Ich muss mich jetzt eigentlich schon bei euch echt schon verabschieden, weil sonst waren wir nicht fertig. Also, ihr habt auf Platz 2, na, Sarah Larsen mit Lush Life. 76 Wochen dabei, wer hätte das gedacht? Letzte Woche auf Platz 6 gewesen, diese Woche wieder Platz 2 erobert. Und nicht überraschend auf Platz 1, letzte Woche noch auf Platz 2 gewesen. Justin Bieber featuring Nicki Minaj mit Beauty and the Beat. 19 Wochen dabei und eigentlich too sure auf Platz 1 gewesen. Vielleicht mal ganz kurz auf Platz 2, aber nichtsdestotrotz, genau. Also, ich muss mich jetzt leider schon verabschieden von euch. Ja, es war wunderbar, euch wieder dabei zu haben am Chartbreaker-Abend, Montag von 22 bis 0 Uhr. Ich freue mich, dass ihr immer wieder einschaltet. Unterstützt eure Radios, genau. Schaut in die Sendepläne. Da gibt's tolle, tolle Sendungen. Zum Beispiel morgen Dienstag Music Just for Fun mit unserem Heiko. Am Mittwoch das Bergfest von 20 bis 22 Uhr. Donnerstag die Retro-Charts mit Thomas Flegel. Ebenfalls von 20 bis 22 Uhr. Am Freitag von 18 bis 22 Uhr unsere liebe Sabine Baumeister mit die, ja, das Wochenende. Am Samstag von 10 bis 12 unser Harald Guttner mit Moin Moin. Von 15 bis 18 Uhr das Bunte muss ins Eckige. Am Sonntag von 8 bis 10 zum Beispiel unser Andreas Hoffmann, der Wachermacher. Und Montag geht es dann natürlich wieder zügig los mit den Kult 80ern mit unserem Check von 18 bis 19 Uhr und 22 bis 0 Uhr natürlich wieder mit mir, mit eurem Chartbreaker. Genau, und ich würde sagen, wir düsen ab durch die Mitte. Also, bye bye, ciao, ciao, kommt gut durch die Woche, bleibt gesund, passt auf euch auf. Und ja, wer mit mir kontaktieren möchte, gerne über Facebook, Sascha Mario Kassner. Bis dann, macht's gut, ciao.

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Ja, das waren die Flippers, die rote Sonne von Barbaros. So, jetzt habe ich wieder gleich zwei Musikstücke am Stück mit Andy Lux, der DJ von Mallorca, und Angelika Wiedl mit Ich leb nach Gefühl. Ja, also wenn man das macht, hat man schon eine an der Membrane oder man ist auf dem besten Weg dahin.

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Ja, erstmal einen schönen guten Morgen an Musikworld Gießen. Guten Morgen, Uwe. Und jetzt habe ich für euch Barry Gibb mit Evening Star, genau. Also Barry Gibb mit Evening Star. So machen wir jetzt, genau.

0: So, ihr Lieben. Ja, ich habe mir vor einer Viertelstunde einen Kaffee gemacht. Und ja, mich wundert, dass der immer noch... Ich habe schon gedacht, der muss einmal die Mikrowellenwelle. Aber nee, nee. Aber jetzt kommt ein Bewerbungs-Jingle für alle, die Radio hören, die gerne mal Radios machen wollen. Und das wird auch bei mir in der Sendung gerne mal hin und wieder mal jetzt eingeführt, damit ihr, die da, dich auf Deutsch gesagt, den Mors aufreißen, um Modis zu bekommen. Und vielleicht ist ja einer oder der andere dabei hier, der sagt, ja, gerne, wie mache ich das nur? Leute, Radio hören im Internet und dann letztendlich die Radios anklicken, die hier zum Beispiel aufgelistet sind bei mir oder beziehungsweise mal bei Facebook gucken. Zum Beispiel Radio Clan, Tirol ist ja momentan ausgeschlossen. Hannis Musikworld, kann man sich alles gerne mal merken. Radio White Dragon, Peters Musikdiener, Musikworld Gießen oder aber auch Piratenteam Nordsee. So, und hier kommt jetzt der, ja, genau. Und danach kommt Anna-Marie Zimmermann mit Schiedegol. Naja, auf Plattdeutsch. Auf Scheißegal genannt, wie bei Otto vorhin, ne? Scheißegal mit, ach nee, das war im Internet.
1: 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Und wer weiß, vielleicht bist du schon bald ein Teil unseres Radios.

Tja, so kann man das natürlich auch deuten, ne? Ja, heutzutage sollte an ein das so ein bisschen am Mors vorbeigehen. Ne? Ja, manchmal ist es aber gar nicht so einfach, wie es dann klingt. So, jetzt habe ich für euch zwei ein deutsches und ein englisches, genau. Annemarie Eifeld, verloren, vergessen, vergeben. Und danach habe ich Agnetha Franklin nochmal für euch. Agnetha Franklin, Don't Play That Song für euch. Ja, und dann haben wir es auch schon wieder noch eine halbe Stunde zu senden. Ja, aber dafür bin ich nachher ja auch nochmal zu hören. Ne? Aber dann nachher kommen wir gleich noch zu. Erstmal die beiden Titel.

So, jetzt kommen wir noch mal ganz kurz in eigener Sache. Und zwar das Piratenteam Nordsee hat ja ein Clou. Wer hat alles zu Hause bei sich, zum Beispiel Alexa? Das sind ja wahrscheinlich einige von uns. Und wenn ihr zum Beispiel diesen Sender bzw. mich montags, mittwochs und freitags sowie am Dienstag und am Freitag da hören wollt, hat das natürlich auch einen Vorteil. Man braucht da dann nämlich nur zu sagen, Alexa, starte mein Herzradio von Laut FM. Ja, Alexa, starte mein Herzradio von Laut FM. Und dann... Aha. So. Und der ist eben gerade, macht er das gerade nicht, aber ihr habt dann auf jeden Fall die Möglichkeit, auch darüber zu lauschen. Natürlich auch wieder in dem Willi. Und zwar das von 8 bis 10. Und liebe Gabi, vielen Dank nochmal dafür, dass wir das dann so regeln konnten, dass ich dann um 10 Uhr auch bei dir senden kann in der Woche. Ein ganz großes Lob erstmal an die beiden. Vielen Dank. Und jetzt geht's weiter mit Musik, weil unsere Zeit ist ja begrenzt. Wir haben ja jetzt 11.30 Uhr. 31 und 3, 5, 36 Sekunden. So, und deswegen geht das hier alles so ein bisschen in hurtig Tempo. Und zwar die Gruppe Ashale Simpson kommt jetzt mit Boyfriend. Und danach habe ich für euch noch einen englischen Titel, ein Medley mit Babalo heißt die Gruppe, mit Teenie. Ein Medley. Genau. Und danach hören wir uns schon wieder. Aber vielen Dank nochmal an das Piratenteam Nordsee.

So, meine Lieben, jetzt habe ich noch für euch den Mr. Presley mit Love Machine. Ein Filmtitel und aus dem gleichnamigen Film. Und da hauen wir doch mal eben rein.

0: Krümelmonster. Danke, dass du vorbeigekommen bist.
1: Ja, und alle anderen Krümelmonstern genauso. Ja, und hier geht es nochmal weiter.
2: Ja, Oberamtsrat Alfred Clausen.
3: Morgens, Alfred. Na, wie ist's?
2: Ach, geht so, mir ist ein bisschen langweilig.
3: Na, wie kommt's? Keine Anträge oder was?
2: Na, das ist das Problem. Berge von bauwürdigen Antragstellern. Aber wenn ich mit diesem hier anfange, benachteilige ich diesen da. Und wenn ich mit dem hier anfange, dann ist der sicher sauer da drüben. Und da habe ich mir gedacht, mach's erstmal gar nichts.
3: Aber dann sind ja alle sauer.
2: Ja, richtig. Das ist mein Prinzip. Seit ich in den Dienst zur Öffentlichkeit getreten bin. Gerechtigkeit gegen alle.
3: Für alle, Alfred.
2: Ja, sicher meine ich auch.
3: Du, ich könnte dir einen guten Tipp geben, wie du möglichst gerecht die Anträge behandelst.
2: Ja, lass hören.
3: Naja, du bearbeitest sie einfach nach der Reihenfolge des Eingangsdatums. Ich meine, wer zuerst schickt, wird auch zuerst bearbeitet. Ist doch ganz einfach.
2: Ja, denkst du. Aber das Eingangsdatum ist doch von so vielen Sachen abhängig. Guck mal hier. Hier ist ein Antrag, wo ist er? Von Peter Lockscheid. Den hat er am 24.06. vor einem Jahr an mich geschickt. Was, wenn Peter Lockscheid diesen Antrag bereits am 4.06. hätte einschicken wollen, aber krank im Bett lag? Dann würde doch Fritz Rauscher mit seinem Bauantrag bevorteilt, den er erst am 15.06. losgeschickt hat.
3: Naja, aber Alfred, ich meine, vielleicht hätte Rauscher seinen doch auch schon am 1.06.94 losschicken wollen. Konnte aber nicht, weil er im Urlaub war.
2: Siehst du, Hans-Werner, du hast mich verstanden. Es gibt auf dieser Welt keine Gerechtigkeit und deshalb bleiben die Anträge liegen. So einfach ist das.
3: Und was machst du dann die ganze Zeit?
2: Och, ja, ich würfel.
3: Was machst du?
2: Ja, sicher, ich hab doch noch so ein altes Mensch-Ärger-dich-nicht-Spiel in der Schublade gefunden. Und da waren Würfel drin. Und ich teste seit Dienstbeginn, wie oft die 3 kommt.
3: Und?
2: Ja, bisher noch gar nicht.
3: Was?
2: Nee, ich versuch's nochmal. Oh, die 3.
3: Darauf ein Käffchen.
4: Die haben noch hier einen an der Waffel. Mach bloß, dass wir hier wegkommen, du.
5: Och, der kommt wieder.
1: Tja, die haben ja echt einen an der Waffel. So sehe ich das auch. So, jetzt habe ich nochmal für euch, Baccarat. Yes, sir, I can boogie. Oh, ist ein schönes altes Teil. Und danach habe ich noch, warte mal, genau. Backstreet Boys, I want it the way. Doch, viel Spaß.

So, und mit diesem Titel verabscheue ich mich, weil gleich kommen ja die anderen Kollegen von den anderen Radios und so rauf. Und mit dem Backstreet Boys, I Want It That Way, verabscheue ich mich. Und um 16 bis 18 Uhr geht es hier auf der gleichen Welle, in der gleichen Stelle weiter. Ich wünsche euch bis dahin erstmal bleibt ruhig mit allem, was ihr tut. Ne? Nicht hektisch werden, das bringt gar nichts, sonst macht man dann nur Fehler. Und bis zum nächsten Mal hier auf dem von 10 bis 12 montags, mittwochs und freitags. Natürlich geht es da dann weiter. Und Freitagnachmittag von 16 bis 18, Toddy und Peter im Gepäck, den Peter. Also, bis dahin.

Otto Walkes würde jetzt sagen, einen habe ich noch. Ja, ich konnte da eben gerade mit dem vorletzten Lied noch nicht ganz so abschließen. Ich habe noch 3 Minuten Sendezeit, also überbrücken wir die mit Bad Boy Blues, I Need a Woman.

So, damit ist meine Zahl aber auch erreicht. Ich lasse es noch ein bisschen ausklingen und dann, wie gesagt, bis später. Erstmal tschüss. Ohne Outro.

wie schön das klappt ja, um jetzt Tschüss zu sagen nach dem Titel und raus zu sein.

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1: Im Studio Philipp Nützig. Schönen guten Abend. No Olympia für Hamburg. Die Stimmen sind ausgezählt. Die Mehrheit der Hamburger möchte nicht, dass sich die Stadt für die Olympischen Spiele 2036, 40 oder 44 bewirbt. Knapp 55% haben dagegen gestimmt. Die Wahlbeteiligung lag bei 49,5%. Bürgermeister Tschentscher hat den Präsidenten des Deutschen Olympischen Sportbunds bereits darüber informiert, dass Hamburg seine Bewerbung zurückzieht. Nach dem Referendum in der Hansestadt sind noch Berlin, München sowie die Region Köln-Rhein-Ruhr im Rennen für die nationale deutsche Olympiabewerbung. Alle 8 Jahre bemüht sich Deutschland seit der Wiedervereinigung um den Einzug in den UN-Sicherheitsrat, bisher immer erfolgreich. Bei der Wahl am kommenden Mittwoch in New York könnte es aber eng werden für Deutschland. Österreich und Portugal sind die Konkurrenz.

0: Beide Länder haben ihre Kandidatur früher verkündet und hatten mehr Zeit, auf Stimmenfang zu gehen. Bundesaußenminister Wadephul rührt derzeit nochmal intensiv die Werbetrommel. Er sagte am Abend im Ersten:
1: Der Friedensrat, den diese Welt sich geschaffen hat, das sind die Vereinten Nationen und das höchste Gremium ist der Sicherheitsrat. Es wäre ein Prädikat für Deutschland, dazu zu gehören, und darum werben wir in diesen Stunden.
0: Die SPD widerspricht Forschungsministerin Bär in Sachen BAföG. Die CSU-Politikerin hatte den Funke-Zeitungen gesagt, dass die Reform der Ausbildungsförderung wohl nicht so schnell kommen wird, weil die Regierungsfraktionen das Ganze nicht mehr mittragen würden. SPD-Fraktionsvize Wiebke Esther sagte, das sei schlicht falsch. In Deutschland fehlen rund 2000 Staatsanwälte. Das beklagt der Deutsche Richterbund. Verbandschef Rebin sagte in der Bild am Sonntag, dass in fast allen Bundesländern 3 Ermittler die Arbeit von 4 machen. Strafverfahren würden dadurch immer länger dauern. Trainer Adi Hütter kehrt zu Eintracht Frankfurt zurück. Wie der Verein heute mitgeteilt hat, bekommt Hütter einen 3-Jahres-Vertrag. Er folgt damit auf Albert Riera, der zum Saisonende entlassen worden war. Hütter war bereits von 2018 bis 2021 Trainer bei der Eintracht.
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3: Viele Wolken hängen noch am Himmel, dazu kann es ab und zu noch nass werden und vereinzelt rumpelt's auch noch mit einem Gewitter. Insgesamt lässt das von Westen her aber nach. In der Nacht kühlt es runter auf Tiefstwerte zwischen 16 und 9 Grad. Morgen dann mal mehr, mal weniger Wolken, im Osten und Südosten immer wieder Schauer, sonst oft trocken bei maximal bis zu 26 Grad.

Ja, das war Teddy Caro. Ich hab so geweint. Ja, ihr sollt natürlich nicht weinen, sondern Spaß haben hier, vor allem beim Weiterzuhören. Und natürlich auch gerne in unserem Chat. Ja, machen wir weiter mit den nächsten drei Neuvorstellungen. Marc Lorenz, nun bist du bei mir. Danach Midu, es bleibt nur eins. Und Frank Rebell, jetzt oder nie.

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Starkey war das für euch mit Bei dir sein. Es geht weiter mit Stefan Stürmer und Finn Ziert, Dicht auf Malle. Danach Ela Zuberi mit Elastisch und Elia Sternhardt mit Rumbombe. Da muss ich jetzt aufpassen, dass ich das richtig ausspreche. Laute Körperteile. Hals, Maul, Arsch, Gesicht. Naja, kann man auch falsch verstehen, wenn man es zu schnell spricht. Aber gut.

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1: Ab und zu stellen wir an dieser Stelle auch mal Autos vor, die zugegebenermaßen unter Luxus

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Das war Ilka Grönewald für euch. Und wenn ich träume, ja, ich hoffe, ihr träumt noch nicht, sondern hört mir weiter zu hier. Ja, ich habe die nächsten drei Neuvorstellungen für euch reingepackt. Julian Sommer, Loco Dante Sparda-Fuchs und André Schürrer mit dem Titel Wir sind die Deutschen. Ja, spätestens seitdem wir wieder WM haben, wird das ja auch jedem klar. Ja, danach geht's weiter mit Marvin Markel. Hallo Sommer. Ja, Sommerwetter haben wir ja die Tage jetzt auch endlich Gutes bekommen. Ja, machen wir wieder ein Dreier draus, drei aktuelle Neuvorstellungen am Stück. Schaut mal aus dem Fenster, was könnt ihr sehen? Mia Julia besingt natürlich den Mond.

Monika Martin war das für euch mit Sommerland. Es geht weiter mit Monique. Deutsche Vita per sempre. Danach Simone Canone mit Disco Fox. Ja, nicht nur die Musikrichtung Disco Fox, nein, auch der Titel heißt so. Ja, machen wir wieder ein Dreier draus. Drei aktuelle Neuvorstellungen am Stück. Caro Best, wir tanzen durch die Nacht. Ja, wünsche ich euch natürlich viel Spaß dabei. We'll be right back.